0: Um G7-Gipfel in Frankreich. Schon am Abend hatte sich Kanzler Merz nach einem Gespräch mit US-Präsident Trump zuversichtlich geäußert. Trump habe sich sehr kooperativ gezeigt.
1: Es gibt mir einen gewissen Grad des Optimismus, dass wir hier als Europäer und als Amerikaner zusammen jetzt alles unternehmen, gemeinsam, um den Krieg zu beenden. Aber er ist noch nicht zu Ende und bevor er nicht zu Ende ist, gibt es keinen Grund, zufrieden zu sein.
0: Auch die Lieferung weitreichender Waffen und Kapazitäten zur Luftverteidigung an die Ukraine soll ausgeweitet werden. Im Fall eines Polizisten, der in Göttingen angeschossen wurde, hat sich der Tatverdächtige bei der Polizei gemeldet. Der 16-Jährige habe sich am frühen Abend in Begleitung eines Rechtsanwalts gestellt, teilte die Polizei mit. Ein Polizeibeamter war durch die Schüsse bei einer Auseinandersetzung schwer verletzt worden. Nach dem Jugendlichen wurde europaweit gefahndet. Bundesinnenminister Dobrindt hat Kritik an der neuerlichen Abschiebung von Afghanen in ihr Heimatland zurückgewiesen. Es gehe hier um Menschen, die schwere Straftaten begangen hätten, so der CSU-Politiker. In der Nacht zum Dienstag waren 32 Afghanen per Charterflug in ihr Heimatland abgeschoben worden.
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2: Ich bin Moritz Einzel. Bei der Fußball-WM in den USA, Mexiko und Kanada hat Titelmitfavorit Frankreich seine Visitenkarte abgegeben. Die Franzosen gewannen ihr erstes Gruppenspiel gegen den Senegal mit 3:1. Zwei Treffer erzielte Superstar Kylian Mbappé. Nach der Partie Irak gegen Norwegen steigt um 3 Uhr der Titelverteidiger ins Turnier ein. Argentinien trifft auf Algerien. Und ab 6 Uhr spielt noch Österreich gegen Jordanien. Die Ukraine ist im Abwehrkampf gegen Russland derzeit ziemlich erfolgreich. Die G7-Staaten wollen daher ihre Unterstützung verstärken, auch mit einem neuen Schulterschluss zwischen Europa und den USA. Die Sanktionen gegen Russland sollen verschärft werden, auch im Öl- und Gassektor, heißt es in einer gemeinsamen Erklärung vom G7-Gipfel in Frankreich. Schon am Abend hatte sich Kanzler Merz nach einem Gespräch mit US-Präsident Trump zuversichtlich geäußert. Trump habe sich sehr kooperativ gezeigt.
3: Es gibt mir einen gewissen Grad des Optimismus, dass wir hier als Europäer und als Amerikaner zusammen jetzt alles unternehmen, gemeinsam, um den Krieg zu beenden. Aber er ist noch nicht zu Ende und bevor er nicht zu Ende ist, gibt es keinen Grund, zufrieden zu sein.
2: Auch die Lieferung weitreichender Waffen und Kapazitäten zur Luftverteidigung an die Ukraine soll ausgeweitet werden. Im Fall eines Polizisten, der in Göttingen angeschossen wurde, hat sich der Tatverdächtige bei der Polizei gemeldet. Der 16-Jährige habe sich am frühen Abend in Begleitung eines Rechtsanwalts gestellt, teilte die Polizei mit. Ein Polizeibeamter war durch die Schüsse bei einer Auseinandersetzung schwer verletzt worden. Nach dem Jugendlichen wurde europaweit gefahndet. Bundesinnenminister Dobrindt hat Kritik an der neuerlichen Abschiebung von Afghanen in ihr Heimatland zurückgewiesen. Es gehe hier um Menschen, die schwere Straftaten begangen hätten, so der CSU-Politiker. In der Nacht zum Dienstag waren 32 Afghanen per Charterflug in ihr Heimatland abgeschoben worden.
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2: Ich bin Moritz Einzel. Bei der Fußball-WM in den USA, Mexiko und Kanada hat Norwegen sein erstes Spiel klar gewonnen. Das Team besiegte den Irak mit 4:1, auch dank zweier Treffer von Superstar Erling Haaland. Zuvor hatte Titelmitfavorit Frankreich seine Visitenkarte abgegeben mit einem 3:1 Erfolg gegen den Senegal. Zwei Treffer erzielte Kylian Mbappé. Um 3 Uhr steigt der Titelverteidiger ins Turnier ein. Argentinien trifft auf Algerien und ab 6 Uhr spielt noch Österreich gegen Jordanien. Die Ukraine ist im Abwehrkampf gegen Russland derzeit ziemlich erfolgreich. Die G7-Staaten wollen daher ihre Unterstützung verstärken, auch mit einem neuen Schulterschluss zwischen Europa und den USA. Die Sanktionen gegen Russland sollen verschärft werden, auch im Öl- und Gassektor, heißt es in einer gemeinsamen Erklärung vom G7-Gipfel in Frankreich. Schon am Abend hatte sich Kanzler Merz nach einem Gespräch mit US-Präsident Trump zuversichtlich geäußert. Trump habe sich sehr kooperativ gezeigt.
3: Es gibt mir einen gewissen Grad des Optimismus, dass wir hier als Europäer und als Amerikaner zusammen jetzt alles unternehmen, gemeinsam, um den Krieg zu beenden. Aber er ist noch nicht zu Ende und bevor er nicht zu Ende ist, gibt es keinen Grund, zufrieden zu sein.
2: Auch die Lieferung weitreichender Waffen und Kapazitäten zur Luftverteidigung an die Ukraine soll ausgeweitet werden. Im Fall eines Polizisten, der in Göttingen angeschossen wurde, hat sich der Tatverdächtige bei der Polizei gemeldet. Der 16-Jährige habe sich am frühen Abend in Begleitung eines Rechtsanwalts gestellt, teilte die Polizei mit. Ein Beamter war durch die Schüsse bei einer Auseinandersetzung schwer verletzt worden. Nach dem Jugendlichen wurde europaweit gefahndet. Bundesinnenminister Dobrindt hat Kritik an der neuerlichen Abschiebung von Afghanen in ihr Heimatland zurückgewiesen. 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
2: Ich bin Moritz Einzel. Bei der Fußball-WM in den USA, Mexiko und Kanada hat Norwegen sein erstes Spiel klar gewonnen. Das Team besiegte den Irak mit 4:1, auch dank zweier Treffer von Superstar Erling Haaland. Zuvor hatte Titelmitfavorit Frankreich seine Visitenkarte abgegeben mit einem 3:1 Erfolg gegen den Senegal. Zwei Treffer erzielte Kylian Mbappé. Um 3 Uhr steigt der Titelverteidiger ins Turnier ein. Argentinien trifft auf Algerien und ab 6 Uhr spielt noch Österreich gegen Jordanien. Die Ukraine ist im Abwehrkampf gegen Russland derzeit ziemlich erfolgreich. Die G7-Staaten wollen daher ihre Unterstützung verstärken, auch mit einem neuen Schulterschluss zwischen Europa und den USA. Die Sanktionen gegen Russland sollen verschärft werden, auch im Öl- und Gassektor, heißt es in einer gemeinsamen Erklärung vom G7-Gipfel in Frankreich. Schon am Abend hatte sich Kanzler Merz nach einem Gespräch mit US-Präsident Trump zuversichtlich geäußert. Trump habe sich sehr kooperativ gezeigt.
3: Es gibt mir einen gewissen Grad des Optimismus, dass wir hier als Europäer und als Amerikaner zusammen jetzt alles unternehmen, gemeinsam, um den Krieg zu beenden. Aber er ist noch nicht zu Ende und bevor er nicht zu Ende ist, gibt es keinen Grund, zufrieden zu sein.
2: Auch die Lieferung weitreichender Waffen und Kapazitäten zur Luftverteidigung an die Ukraine soll ausgeweitet werden. Im Fall eines Polizisten, der in Göttingen angeschossen wurde, hat sich der Tatverdächtige bei der Polizei gemeldet. Der 16-Jährige habe sich am frühen Abend in Begleitung eines Rechtsanwalts gestellt, teilte die Polizei mit. Ein Beamter war durch die Schüsse bei einer Auseinandersetzung schwer verletzt worden. Nach dem Jugendlichen wurde europaweit gefahndet. Bundesinnenminister Dobrindt hat Kritik an der neuerlichen Abschiebung von Afghanen in ihr Heimatland zurückgewiesen. 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
2: Ich bin Moritz Einzel. Bei der Fußball-WM in den USA, Mexiko und Kanada ist gerade Halbzeit beim Auftaktspiel von Weltmeister Argentinien gegen Algerien und die Argentinier führen mit 1:0 durch einen Treffer von Lionel Messi. Norwegen ist richtig gut ins Turnier gestartet mit einem 4:1 gegen den Irak. Zuvor besiegte Frankreich den Senegal mit 3:1. Später feiert noch Österreich gegen Jordanien sein WM-Comeback. David Alaba freut sich drauf.
3: Das bedeutet uns natürlich sehr viel nach so einer langen Zeit, dass Österreich wieder dabei ist, nach fast 30 Jahren. Und da sind wir schon wirklich sehr, sehr stolz drauf.
2: Österreich gegen Jordanien. Anstoß ist um 6 Uhr. Seit gut 2 Jahren ist Kiffen in Deutschland quasi salonfähig. Die Teillegalisierung von Cannabis ist den Innenministern der Länder aber ein Dorn im Auge. Sie wollen bei ihrer Konferenz in Hamburg auf eine Kurskorrektur drängen. In einer Beschlussvorlage, die der Rheinischen Post vorliegt, sprechen sich die Innenminister dafür aus, das öffentliche Kiffen wieder zu verbieten. Zur Begründung sagen sie unter anderem, dass es Probleme bei der Strafverfolgung gebe, weil die Besitzmengen sehr hoch bemessen seien. Im Bemühen um ein Ende des Ukraine-Kriegs wollen die G7-Staaten den Druck auf den Aggressor Russland erhöhen. In einer Erklärung vor dem heutigen Abschluss des Gipfeltreffens im französischen Evian heißt es, man werde die Sanktionen weiter verschärfen, auch im Öl- und Gassektor. Außerdem wollen die G7-Staaten mehr weitreichende Waffen- und Luftverteidigungskapazitäten liefern. Bayerns Badeseen haben fast alle gute oder ausgezeichnete Wasserqualität. Das zeigt eine aktuelle Analyse der Europäischen Umweltagentur. Nur der Riemer See in München hat ein mangelhaftes Urteil bekommen, allerdings nur am Nordufer. Große Seen wie der Starnberger See oder der Brombachsee haben die Prüfung mit Bravour bestanden.
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2: Ich bin Moritz Einzel. Bei der Fußball-WM in den USA, Mexiko und Kanada ist gerade Halbzeit beim Auftaktspiel von Weltmeister Argentinien gegen Algerien und die Argentinier führen mit 1:0 durch einen Treffer von Lionel Messi. Norwegen ist richtig gut ins Turnier gestartet mit einem 4:1 gegen den Irak. Zuvor besiegte Frankreich den Senegal mit 3:1. Später feiert noch Österreich gegen Jordanien sein WM-Comeback. David Alaba freut sich drauf.
3: Das bedeutet uns natürlich sehr viel nach so einer langen Zeit, dass Österreich wieder dabei ist, nach fast 30 Jahren. Und da sind wir schon wirklich sehr, sehr stolz drauf.
2: Österreich gegen Jordanien. Anstoß ist um 6 Uhr. Seit gut 2 Jahren ist Kiffen in Deutschland quasi salonfähig. Die Teillegalisierung von Cannabis ist den Innenministern der Länder aber ein Dorn im Auge. Sie wollen bei ihrer Konferenz in Hamburg auf eine Kurskorrektur drängen. In einer Beschlussvorlage, die der Rheinischen Post vorliegt, sprechen sich die Innenminister dafür aus, das öffentliche Kiffen wieder zu verbieten. Zur Begründung sagen sie unter anderem, dass es Probleme bei der Strafverfolgung gebe, weil die Besitzmengen sehr hoch bemessen seien. Im Bemühen um ein Ende des Ukraine-Kriegs wollen die G7-Staaten den Druck auf den Aggressor Russland erhöhen. In einer Erklärung vor dem heutigen Abschluss des Gipfeltreffens im französischen Evian heißt es, man werde die Sanktionen weiter verschärfen, auch im Öl- und Gassektor. Außerdem wollen die G7-Staaten mehr weitreichende Waffen- und Luftverteidigungskapazitäten liefern. Bayerns Badeseen haben fast alle gute oder ausgezeichnete Wasserqualität. Das zeigt eine aktuelle Analyse der Europäischen Umweltagentur. Nur der Riemer See in München hat ein mangelhaftes Urteil bekommen, allerdings nur am Nordufer. Große Seen wie der Starnberger See oder der Brombachsee haben die Prüfung mit Bravour bestanden.
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2: Ich bin Moritz Einzel. Guten Morgen. Bei der Fußball-WM hat Lionel Messi den WM-Rekord von Miroslav Klose eingestellt. Er erzielte 3 Treffer im Spiel von Weltmeister Argentinien gegen Algerien und hat damit insgesamt 16 Tore bei Weltmeisterschaften gemacht, genau wie Klose. Zuvor hatte Norwegen gegen den Irak 4:1 gewonnen und Frankreich besiegte den Senegal mit 3:1. Um 6 Uhr trifft noch Österreich auf Jordanien. Die USA und die anderen G7-Staaten wollen ihre Bemühungen verstärken, den Ukraine-Krieg zu beenden. Es soll neue Sanktionen gegen Russland geben, auch im Öl- und Gassektor, heißt es in einer Erklärung vom Gipfel im französischen Evian. Mehr von Ursula Winkler.
3: Russland soll unter Druck gesetzt werden, nicht nur mit Sanktionen gegen den Energiesektor. Die G7-Staaten wollen auch mehr Waffen an die Ukraine liefern und versprechen dem Land weitere Unterstützung für den nächsten Winter. Sie sehen ukrainische Fortschritte an der Front und sprechen auch nach dem US-Deal mit dem Iran von einem richtigen Zeitpunkt. Das Rahmenabkommen soll am Freitag von den USA und dem Iran unterzeichnet werden.
2: Veggie-Burger dürfen auch künftig weiterhin Veggie-Burger heißen. Das Europaparlament hat aber dafür gestimmt, dass auf vegetarischen Produkten keine Fleischbegriffe mehr stehen dürfen. Also kein Hühnchen, kein Steak, keine Rippchen. Betroffen sind alle Bezeichnungen, die sich auf Fleischarten oder einzelne Teilstücke beziehen. Kritik kommt aus Deutschland. Ernährungsminister Reiner hält die Neuregelung für unnötigen Mehraufwand. Seit gut 2 Jahren gilt die Teillegalisierung von Cannabis. Kiffen ist seither quasi salonfähig. Die Innenminister der Länder wollen das aber wieder zurückdrehen und das öffentliche Kiffen wieder untersagen. Das geht aus einer Beschlussvorlage der Innenministerkonferenz hervor, berichtet die Rheinische Post. Die Ressortchefs kommen heute in Hamburg zusammen.
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2: Ich bin Moritz Einzel. Guten Morgen. Bei der Fußball-WM hat Lionel Messi den WM-Rekord von Miroslav Klose eingestellt. Er erzielte 3 Treffer im Spiel von Weltmeister Argentinien gegen Algerien und hat damit insgesamt 16 Tore bei Weltmeisterschaften gemacht, genau wie Klose. Zuvor hatte Norwegen gegen den Irak 4:1 gewonnen und Frankreich besiegte den Senegal mit 3:1. Um 6 Uhr trifft noch Österreich auf Jordanien. Die USA und die anderen G7-Staaten wollen ihre Bemühungen verstärken, den Ukraine-Krieg zu beenden. Es soll neue Sanktionen gegen Russland geben, auch im Öl- und Gassektor, heißt es in einer Erklärung vom Gipfel im französischen Evian. Mehr von Ursula Winkler.
3: Russland soll unter Druck gesetzt werden, nicht nur mit Sanktionen gegen den Energiesektor. Die G7-Staaten wollen auch mehr Waffen an die Ukraine liefern und versprechen dem Land weitere Unterstützung für den nächsten Winter. Sie sehen ukrainische Fortschritte an der Front und sprechen auch nach dem US-Deal mit dem Iran von einem richtigen Zeitpunkt. Das Rahmenabkommen soll am Freitag von den USA und dem Iran unterzeichnet werden.
2: Veggie-Burger dürfen auch künftig weiterhin Veggie-Burger heißen. Das Europaparlament hat aber dafür gestimmt, dass auf vegetarischen Produkten keine Fleischbegriffe mehr stehen dürfen. Also kein Hühnchen, kein Steak, keine Rippchen. Betroffen sind alle Bezeichnungen, die sich auf Fleischarten oder einzelne Teilstücke beziehen. Kritik kommt aus Deutschland. Ernährungsminister Reiner hält die Neuregelung für unnötigen Mehraufwand. Seit gut 2 Jahren gilt die Teillegalisierung von Cannabis. Kiffen ist seither quasi salonfähig. Die Innenminister der Länder wollen das aber wieder zurückdrehen und das öffentliche Kiffen wieder untersagen. Das geht aus einer Beschlussvorlage der Innenministerkonferenz hervor, berichtet die Rheinische Post. Die Ressortchefs kommen heute in Hamburg zusammen.
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4: Genau 6 Uhr.
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4: Ich bin Moritz Einzel. Guten Morgen. Bei der Fußball-WM in den USA, Mexiko und Kanada hat Lionel Messi den WM-Torrekord von Miroslav Klose eingestellt. Beim 3:0-Erfolg von Weltmeister Argentinien gegen Algerien erzielte Messi alle 3 Treffer und hat damit insgesamt 16 Tore bei Weltmeisterschaften gemacht, genau wie Klose. Zuvor hatte Norwegen gegen den Irak 4:1 gewonnen und Frankreich besiegte den Senegal mit 3:1. Um 6 Uhr trifft noch Österreich auf Jordanien. Die USA und die anderen G7-Staaten wollen ihre Bemühungen verstärken, den Ukraine-Krieg zu beenden. Es soll neue Sanktionen gegen Russland geben, auch im Öl- und Gassektor, heißt es in einer Erklärung vom Gipfel im französischen Evian. Mehr von Ursula Winkler.
7: Russland soll unter Druck gesetzt werden, nicht nur mit Sanktionen gegen den Energiesektor. Die G7-Staaten wollen auch mehr Waffen an die Ukraine liefern und versprechen dem Land weitere Unterstützung für den nächsten Winter. Sie sehen ukrainische Fortschritte an der Front und sprechen auch nach dem US-Deal mit dem Iran von einem richtigen Zeitpunkt. Das Rahmenabkommen soll am Freitag von den USA und dem Iran unterzeichnet werden.
4: Veggie-Burger dürfen auch künftig weiterhin Veggie-Burger heißen. Das Europaparlament hat aber dafür gestimmt, dass auf vegetarischen Produkten keine Fleischbegriffe mehr stehen dürfen. Also kein Hühnchen, kein Steak, keine Rippchen. Betroffen sind alle Bezeichnungen, die sich auf Fleischarten oder einzelne Teilstücke beziehen. Kritik kommt aus Deutschland. Ernährungsminister Reiner hält die Neuregelung für unnötigen Mehraufwand. Seit gut 2 Jahren gilt die Teillegalisierung von Cannabis. Kiffen ist seither quasi salonfähig. Die Innenminister der Länder wollen das aber wieder zurückdrehen und das öffentliche Kiffen wieder untersagen. Das geht aus einer Beschlussvorlage der Innenministerkonferenz hervor, berichtet die Rheinische Post. Die Ressortchefs kommen heute in Hamburg zusammen.
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9: Ich bin Birt Montasseri. So gar keine Lust auf den Knast hat jetzt ein 22-Jähriger in Ansbach gehabt. Laut Polizei versuchte der Mann zu fliehen, als Beamte einen Haftbefehl vollziehen wollten. Dazu sprang er aus einem Fenster im ersten Stock. Erst eine zweite Streife vor dem Anwesen konnte den Mann abfangen. Der wehrte sich jedoch heftig gegen die Festnahme und verletzte noch 2 Polizisten leicht. Half alles nix. Am Ende ging's für ihn ins Gefängnis, da die Mutter des 22-Jährigen währenddessen die Beamten beschimpfte, mit dem Tod bedrohte und mit Gegenständen aus dem Fenster bewarf, erwartet auch sie jetzt ein Ermittlungsverfahren.
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11: Heute nochmal ein bisschen eine Mischung aus allem. Vor allem viele Wolken heute am Himmel. Immer mal wieder aber auch längere Sonnenphasen dabei. Ganz vereinzelt kann's auch nochmal regnen. Überwiegend bleibt's aber trocken. Temperaturenmäßig gehen wir heute aber ganz schön nach oben. Zwischen 25 und 28 Grad sind heute drin. Und der Radio Galaxy Wettertrend. Morgen startet dann die nächste Hitzewelle. Strahlender Sonnenschein bei bis zu 30 Grad.
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11: Und damit guten Morgen zu euch auf die Straßen. Aktuell sieht's gut aus und alle Straßen sind frei. Und falls ihr jetzt was seht, dann sagt gerne Bescheid unter der 0800 007 0076. Lieben Dank und weiterhin eine gute Fahrt.
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0: 10 nach 6.
1: Spätestens seit Shirin Davids Sommerhit Eist Matcha Latte zu spät beim Pilates ist Deutschland komplett in diesem Matcha-Hype gefangen.
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1: Felix hier, guten Morgen. Was ist überhaupt Matcha nochmal? Es ist ein sehr feines Pulver, leicht grünlich und kommt aus Japan und ist so eine Art Grüntee. Hat ein paar gesundheitliche Benefits und es ist vor allem absolut im Trend. Deswegen haben sich viele Influencer gedacht, die machen jetzt irgendwelche Fanartikel, die man im Laden kaufen kann. Wie zum Beispiel Matcha. Matcha-Schokolade, Matcha-Getränkepulver, Matcha-Teebeutel, alles Matcha. Aber wie viel Matcha ist denn da überhaupt drin? Tatsächlich ist rausgekommen, dass da eher viele Aromen und vor allem eine Menge Zucker drin ist. Also geht dieses Gesunde und Matcha-ige eher verloren. Und es ist auch noch on top sehr, sehr teuer. Deswegen ist dieser Trend ein bisschen zu hinterfragen. Wenn ihr also Matcha-Produkte kauft, dann guckt noch mal genau hin, ob auch wirklich Matcha drin ist. Frische, neue Trends, die gibt's immer um diese Zeit. Leute, kommt gut in euren Mittwochmorgen rein. 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

0: 6.19 Uhr.
1: Diese Nachricht hat mich richtig schockiert.
2: 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Darüber spricht Bayern heute.
1: Felix hier, guten Morgen. Am Autobahnkreuz Regensburg ist die Woche bei einem Getränkelaster die Bordwand aufgegangen.

und plötzlich haben sich hunderte Bierkästen über die Autobahn verteilt. Ganze 300 Stück. Die A93 musste Richtung München sogar kurzzeitig gesperrt werden. Gab auch ordentlich Stau und sogar auf der Gegenfahrbahn sind Bierkästen gelandet. Zum Glück gab es keine Verletzten, aber ich würde trotzdem gerne mit euch eine Schweigeminute fürs Bier abhalten, okay? Und los. Danke dafür. 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

0: Minuten vor halb sieben. Guten Morgen, die Galaxy Morning Show mit Felix. Es ist Mittwoch, Mitte der Woche. Heute zocken wir noch eine Runde Produkte raten, wie jeden Mittwoch. Da gibt es dann eine Produktbewertung aus dem Internet in einer knappen Viertelstunde. Und da könnt ihr einfach mitmachen, weil wir sind eine tolle Community und wir können auch mal Spaß haben zusammen. Nicht immer nur Musik hören, sondern auch mal was zocken. Und trotzdem gibt's Musik in knapp 10 Minuten. Jennifer Lopez, aktuelle fresche Single zusammen mit David Guetta, Save Me Tonight und Fever Dream von Alex Warren, um reinzustarten um kurz nach halb sieben hier für euren Start in den Mittwoch auf Radio Galaxy. Die besten aktuellen Hits gleich.
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11: Ich bin Moritz Einzel. Guten Morgen. Bei der Fußball-WM in den USA, Mexiko und Kanada hat Lionel Messi den WM-Torrekord von Miroslav Klose eingestellt. Beim 3:0-Erfolg von Weltmeister Argentinien gegen Algerien erzielte Messi alle drei Treffer und hat damit insgesamt 16 Tore bei Weltmeisterschaften gemacht, genau wie Klose. Zuvor hatte Norwegen gegen den Irak 4:1 gewonnen und Frankreich besiegte den Senegal mit 3:1. Um 6 Uhr trifft noch Österreich auf Jordanien. Die USA und die anderen G7-Staaten wollen ihre Bemühungen verstärken, den Ukraine-Krieg zu beenden. Es soll neue Sanktionen gegen Russland geben, auch im Öl- und Gassektor, heißt es in einer Erklärung vom Gipfel im französischen Evian. Mehr von Ursula Winkler.
12: Russland soll unter Druck gesetzt werden, nicht nur mit Sanktionen gegen den Energiesektor. Die G7-Staaten wollen auch mehr Waffen an die Ukraine liefern und versprechen dem Land weitere Unterstützung für den nächsten Winter. Sie sehen ukrainische Fortschritte an der Front und sprechen auch nach dem US-Deal mit dem Iran von einem richtigen Zeitpunkt. Das Rahmenabkommen soll am Freitag von den USA und dem Iran unterzeichnet werden.
11: Veggie-Burger dürfen auch künftig weiterhin Veggie-Burger heißen. Das Europaparlament hat aber dafür gestimmt, dass auf vegetarischen Produkten keine Fleischbegriffe mehr stehen dürfen. Also kein Hühnchen, kein Steak, keine Rippchen. Betroffen sind alle Bezeichnungen, die sich auf Fleischarten oder einzelne Teilstücke beziehen. Kritik kommt aus Deutschland. Ernährungsminister Reiner hält die Neuregelung für unnötigen Mehraufwand. Seit gut 2 Jahren gilt die Teillegalisierung von Cannabis. Kiffen ist seither quasi salonfähig. Die Innenminister der Länder wollen das aber wieder zurückdrehen und das öffentliche Kiffen wieder untersagen. Das geht aus einer Beschlussvorlage der Innenministerkonferenz hervor, berichtet die Rheinische Post. Die Ressortchefs kommen heute in Hamburg zusammen.
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13: Ich bin Birte Montasseri. Die Geburtshilfe im Klinikum Weißenburg steht möglicherweise vor dem Aus. Wie das Weißenburger Tagblatt berichtet, treten zum 1. Januar neue Vorschriften in Kraft. Demnach fehlt es aktuell noch an genügend Ärztinnen und Ärzten, die innerhalb von 10 Minuten im Kreissaal sein können. Momentan gibt es 2, es fehlt ein dritter Arzt, damit die Geburtshilfe in Weißenburg weiter betrieben werden kann. Im Neubau des Klinikums Weißenburg hatte man eigentlich mit einem dritten Kreissaal auf mehr Geburten gesetzt.
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14: 18 Grad in Unterschwaningen. Heute gibt's Sonne und Wolken, schon ein bisschen wärmer als die letzten Tage, der Galaxy Wettertrend. Die nächsten Tage gibt's dann viel Sonnenschein und es wird heiß.
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14: Der neueste Blitzer steht auf der B466 am Ortseingang von Oberalbach aus Gunzenhausen kommend. Dankeschön an Daniel.
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0: 6.38 Uhr. Wir feiern die Mitte der Woche mal wieder mit einer neuen Runde von einem Spiel, bei dem ich eigentlich immer verliere.
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0: Felix hier, guten Morgen. Ich soll alleine anhand einer einzigen Produktbewertung aus dem Internet auf das gesuchte Produkt kommen. Völlig unmöglich. Ich brauche eure Hilfe. Deswegen hier die Produktbewertung.
3: An einem kalten Morgen ein Traum. Insgesamt 4 Stufen. Beim ersten Mal wurde er allerdings so heiß, dass ich dachte, dass technisch etwas schiefgelaufen ist. Musste an einer Ampel sogar kurz anhalten und runterregeln.
0: Ich stehe dermaßen auf dem Schlauch. Ich habe keine Ahnung, was das sein soll. Ich muss das nochmal hören.
3: An einem kalten Morgen ein Traum. Insgesamt 4 Stufen. Beim ersten Mal wurde er allerdings so heiß, dass ich dachte, dass technisch etwas schiefgelaufen ist. Musste an einer Ampel sogar kurz anhalten und runterregeln.
0: Okay, vielleicht. Also ich fahre ja gerne auch wirklich sehr früh mit dem Fahrrad in die Arbeit. Vielleicht ist es irgendwie sowas wie eine beheizbare Mütze oder so. Keine Ahnung. Leute, ich brauche wirklich eure Hilfe. Macht mit, kostenlos. Unter 0800 007 0076. Einfach anrufen oder eine WhatsApp-Sprachnachricht rüberschicken. Die Auflösung dann in einer knappen Stunde hier auf Radio Galaxy. Das große Produkteraten, wie immer jeden Mittwoch.

0: 6:43 Uhr.
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0: 6.50 Uhr.
1: Ja, Leute, ihr werdet das frische Wetter und auch die Regentropfen vermissen. Felix hier, guten Morgen, denn die kommenden Tage werden richtig, richtig heiß. Über 30 Grad haben wir morgen dann schon und an manchen Stellen in Bayern knacken wir sogar die 35 Grad Marke. Das wird richtig wild. Es wird auf der einen Seite cool, ja, für alle, die gerne draußen sind, aber ich bin jetzt schon gedanklich bei allen mit einer Dachgeschosswohnung. Ich habe auch einen Kumpel, der eine hat und der hat schon zwei Klimaanlagen da irgendwie eingebaut und es hilft alles nur so ein bisschen, deswegen jetzt schon mal irgendwie kühlen Kopf bewahren, liebe Grüße und ich hoffe, ihr bekommt einigermaßen frische Werte dann ab zu Hause in der Dachgeschosswohnung. An euch muss ich natürlich auch denken. Hier ist für euch Rain Dance von Dave und Tems, die besten aktuellen Hits für euren Start in den Mittwochmorgen. Nur hier auf Radio Galaxy.
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1: 6 Minuten noch, dann ist 7 Uhr.
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0: Ich freue mich, dass ihr da seid. Hier ist die Galaxy Morning Show. Gemeinsam starten wir in diesen frischen Mittwochmorgen rein. Am besten mit sehr gutem Sound. Und da habe ich die Hymne für alle Frühaufsteher in der Playlist. 5 AM von Michael Schulte in knapp 10 Minuten bringt richtig viel Power. Genauso aber auch wie Kamerad mit seiner Ansage an die Hater. Er ist wirklich kreativ, das muss ich ihm lassen. Ne? Aus Yourself hat er Hug Yourself gemacht. Also, ich weiß, dein Hate basiert auf deiner Unsicherheit. Gönn dir ein bisschen mehr Selbstliebe. Und dann gibt's auch weniger Hass in alle möglichen Richtungen. Das ist so smart. Um kurz nach 7 gibt's diesen Song in der Playlist auf Radio Galaxy. Die besten aktuellen Hits gleich.
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0: Punkt genau 7 Uhr.
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14: Ich bin Angela Kress. Guten Morgen. Bei der Fußball-WM hat Argentinien einen fulminanten Auftaktsieg gefeiert. Der Weltmeister gewann mit 3:0 gegen Algerien. Alle drei Treffer erzielte Lionel Messi. Moritz Einzel berichtet.
15: Messi, Messi, Messi!
16: So klang das in der ARD beim dritten Tor von Lionel Messi, der mal wieder Geschichte geschrieben hat. Er hat jetzt 16 WM-Tore und hat mit Miroslav Klose als WM-Rekordtorschütze gleichgezogen. Schon zuvor war es eine Nacht der Superstars. Erling Haaland traf zweimal beim 4:1 der Norweger gegen den Irak. Kylian Mbappé schoss zwei Tore für Frankreich beim 3:1 gegen den Senegal.
14: Um Straßen, Schulen und Sporthallen instand zu setzen, fehlt vielen Kommunen das Geld. Der Investitionsrückstand liegt insgesamt mittlerweile bei geschätzt rund 231 Milliarden Euro, hat eine Umfrage der KfW-Bank ergeben. Das Sondervermögen des Bundes soll zumindest teilweise helfen. Der größte Anteil soll der Umfrage nach in Schulen fließen. Jugendliche in der EU sehen die Auswirkungen von Social Media auf ihre eigene mentale Gesundheit deutlich positiver als ihre Eltern. Das geht aus einer Umfrage hervor. In Auftrag gegeben hatte die EU-Kommission. Bei den 13- bis 18-Jährigen sagte knapp die Hälfte, dass sie positive Effekte durch soziale Medien vermuten. Bei den befragten Eltern denkt das nur rund ein Fünftel. Die Zahl der nach Deutschland kommenden Arbeitskräfte wächst. Seit 2020 haben rund 765.000 Menschen aus Nicht-EU-Ländern eine Aufenthaltserlaubnis im Zusammenhang mit sogenannter Arbeits- und Fachkräftezuwanderung in Deutschland bekommen. Laut Bundesinnenministerium kamen die meisten aus Indien, gefolgt von Vietnam und der Türkei.
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17: Ich bin Birte Montasseri. Die Polizei Feuchtwangen hat jetzt einen 29-Jährigen festgenommen, der anscheinend auf einem Supermarktparkplatz einen Mann mit gleich zwei Messern bedroht haben soll. Zunächst hatte eine Verkäuferin den 29-Jährigen angesprochen, weil er Scherben auf dem Parkplatz angerichtet hatte. Als ein weiterer Mann dazu kam, soll der 29-Jährige gedroht haben, ihn mit zwei Klappmessern abzustechen. Dann versuchte er zu fliehen. Die Polizei konnte den 29-Jährigen aber schnell aufgreifen. Er kam in eine Fachklinik. Außerdem läuft ein Ermittlungsverfahren gegen ihn.
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18: 18 Grad in Dinkelsbühl. Heute gibt's Sonne und Wolken, schon ein bisschen wärmer als die letzten Tage, der Galaxy Wettertrend. Die nächsten Tage gibt's dann viel Sonnenschein und es wird heiß.
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18: Der neueste Blitzer steht auf der B466 am Ortseingang von Oberalbach aus Gunzenhausen kommend. Dankeschön an Daniel.
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10:07. Sämtliche Ed Sheeran-Fans sind wirklich, wirklich traurig. Hier kommt der Grund für euch. Felix, guten Morgen. Ed Sheeran hat eine Auszeit angekündigt. Er ist ja Vater von 2 Töchtern und er will sich jetzt einfach mehr Zeit für Familie nehmen. Aktuell ist er ja auf Nordamerika-Tour und da ist natürlich ganz schön was los. Er ist viel unterwegs. Logisch, dass wenig Zeit für Familie übrig bleibt. Aber ganz ehrlich, kann ich total gut verstehen. Na? Also mutiger Schritt zu sagen, Fans, I'm sorry, aber ich muss mal eine Pause machen. Aber ich glaube, er kann sich's leisten. Er kann, glaube ich, von seinen Reserven eine Zeit lang leben. Und wenn er zurückkommen wird, dann, glaube ich, wird das ein fulminantes Comeback. Aber solange er in seiner Pause ist, nenne ich ihn nur noch Break Sheeran. 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

0: 20 nach 7. So, wenn das so weitergeht, dann wird Nürnberg wirklich die Dönerhauptstadt Deutschlands.
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0: Felix hier, guten Morgen. Ich weiß nicht, ob die in Nürnberg wirklich stolz drauf sein können. Aber gut, Sebastian ist Food-Influencer unter dem Namen Big M. Der ist extra nach Nürnberg gereist, um einen Rekord aufzustellen beim Original Berliner Döner. So nennt sich die Dönerkette in Nürnberg. Ganze 8 Big-Döner hat er dann in einer einzigen Stunde verputzt und hat einen waschechten Rekord gebrochen. Und ich kann nur sagen, herzlichen Glückwunsch und gute Verdauung.
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0: 8:03. Mittwochmorgen, ich bringe euch die Power, die ihr braucht, in diesen Start, in diesen Tag mit der Galaxy Morning Show und mit mir, mit Felix, mit meiner persönlichen Energie, Leute. Dann wisst ihr Bescheid. Es ist ein sehr cooler Song in der Playlist in knapp 10 Minuten. Tame Impala und Jenny haben den gemacht. Der heißt Dracula, hat das Internet komplett auseinandergenommen. Und ich finde, das ist wirklich einer der coolsten Songs des Jahrzehnts. Jetzt war wirklich, ne? Also wie so eine frisch abgefeuerte Pistole, die nachschmaucht. So hört sich der Song für mich an. Und diese Coolness, die braucht er auch für den Tag. Ja, dann wisst ihr gleich, was ihr anziehen könnt. Irgendwas mysteriöses, schwarzes. Liebe Grüße vor die Kleiderschränke. Bibi Rexha auch noch da mit New Religion, eine fette EDM-Hymne. Um kurz nach 7:30 spiele ich euch die gleich, um wieder reinzustarten hier auf Radio Galaxy, die besten aktuellen Hits.
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10: Ich bin Angela Kress. Guten Morgen. Bei der Fußball-WM hat Argentinien einen fulminanten Auftaktsieg gefeiert. Der Weltmeister gewann mit 3:0 gegen Algerien. Alle drei Treffer erzielte Lionel Messi. Moritz Einzel berichtet.
11: Messi, Messi, Messi!
12: So klang das in der ARD beim dritten Tor von Lionel Messi, der mal wieder Geschichte geschrieben hat. Er hat jetzt 16 WM-Tore und hat mit Miroslav Klose als WM-Rekordtorschütze gleichgezogen. Schon zuvor war es eine Nacht der Superstars. Erling Haaland traf zweimal beim 4:1 der Norweger gegen den Irak. Kylian Mbappé schoss zwei Tore für Frankreich beim 3:1 gegen den Senegal.
10: Um Straßen, Schulen und Sporthallen instand zu setzen, fehlt vielen Kommunen das Geld. Der Investitionsrückstand liegt insgesamt mittlerweile bei geschätzt rund 231 Milliarden Euro, hat eine Umfrage der KfW-Bank ergeben. Das Sondervermögen des Bundes soll zumindest teilweise helfen. Der größte Anteil soll der Umfrage nach in Schulen fließen. Jugendliche in der EU sehen die Auswirkungen von Social Media auf ihre eigene mentale Gesundheit deutlich positiver als ihre Eltern. Das geht aus einer Umfrage hervor. In Auftrag gegeben hatte die EU-Kommission. Bei den 13- bis 18-Jährigen sagte knapp die Hälfte, dass sie positive Effekte durch soziale Medien vermuten. Bei den befragten Eltern denkt das nur rund ein Fünftel. Die Zahl der nach Deutschland kommenden Arbeitskräfte wächst. Seit 2020 haben rund 765.000 Menschen aus Nicht-EU-Ländern eine Aufenthaltserlaubnis im Zusammenhang mit sogenannter Arbeits- und Fachkräftezuwanderung in Deutschland bekommen. Laut Bundesinnenministerium kamen die meisten aus Indien, gefolgt von Vietnam und der Türkei.
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13: Ich bin Birte Montasseri. Immer wieder warnen wir im Verkehrsfunk von Radio Galaxy ja vor Reifenteilen auf der Fahrbahn aus gutem Grund. Herumfliegende Reifenteile haben jetzt einem anderen LKW-Gespann nämlich einigen Schaden zugefügt. Auf der A6 Richtung Nürnberg platzte einem LKW kurz vor Schwabach Süd der Reifen. Gleich mehrere Fahrzeuge fuhren über herumfliegende Teile und wurden beschädigt. Darunter ein weiterer LKW, dem die Reifenteile einen Druckluftschlauch zerfetzten. Die Räder an seinem Anhänger blockierten. Das Gespann blockierte den rechten Fahrstreifen. Allein hier der Sachschaden von mehreren tausend Euro.
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14: 18 Grad in Unterschwaningen. Heute gibt's Sonne und Wolken, schon ein bisschen wärmer als die letzten Tage, der Galaxy-Wettertrend. Die nächsten Tage gibt's dann viel Sonnenschein und es wird heiß.
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14: Die neuesten Blitzer stehen auf der B466 am Ortseingang von Oberalbach aus Gunzenhausen kommend und Halsbronn in der Ansbacher Straße. Dankeschön Ines, Carsten und Daniel.
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7.39 Uhr. Was ist eigentlich mit Menschen los, die bei der Deutschen Post arbeiten? Ich frage mich manchmal, ob ihr so ein ganz kleines Aggressionsproblem habt. Felix hier, guten Morgen. Also die Aggression richtet sich zum Glück nicht gegen die Menschen, aber ich war gestern einen Brief aufgeben in der Postfiliale. Ich habe keine Briefmarken zu Hause. Ich schreibe vielleicht einen Brief pro Quartal oder so. Und da stelle ich mich dann hin, ne, und sage, Servus, ich würde den Brief gern verschicken. Und dann heißt alles klar. Und dann passiert das hier. Die Mitarbeiter hauen auf die Enter-Taste so gefühlt 80 Mal hintereinander mit einer Power, als hätten die ein persönliches Problem offen mit der Tastatur. Und da frage ich mich natürlich schon, was hat euch diese arme Enter-Taste getan? Oder was klickt ihr denn da durch? Wollt ihr mir das mal verraten? Ich wäre total gespannt. 0800 007 0076. Kommt gut in euren Mittwochmorgen. Liebe Grüße an die Post. Und ja, hier ist Radio Galaxy.

0: 7.49 Uhr.
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1: Felix hier, guten Morgen und guten Morgen, Tippi.
4: Guten Morgen.
1: Denn jeden Mittwoch zockt man eine Runde Produkte raten. Eine Produktbewertung gibt es dazu aus dem lieben alten Internet. Und nur anhand dieser einen Information soll ich rausfinden, um welches Produkt es sich handelt. Spoiler, ich werde es glaube ich sowieso nicht wissen, deswegen brauchen wir eure Hilfe. Tippi, welche Bewertung haben wir denn heute?
4: Es ist zumindest was, was man die letzten Tage hat gut gebrauchen können. Jetzt wird es ja wieder wärmer. Dreht sich um Folgendes. An einem kalten Morgen ein Traum, insgesamt 4 Stufen. Beim ersten Mal wurde er allerdings so heiß, dass ich dachte, dass technisch etwas schiefgelaufen ist. Musste an einer Ampel sogar kurz anhalten und runterriegeln.
1: Ich habe ja an eine beheizbare Mütze gedacht. Ich fahre ja gerne Fahrrad in der Arbeit in der Früh und da ist es doch noch relativ frisch, manchmal sogar unter 10 Grad. Also eine beheizte Mütze ist es aber.
4: Also ich sag mal so, nicht. Du bist nicht gänzlich falsch, aber die Mütze ist es dann leider nicht. Mal wieder. Okay.
1: Dann für alle noch einmal die Bewertung.
4: An einem kalten Morgen ein Traum, insgesamt 4 Stufen. Beim ersten Mal wurde er allerdings so heiß, dass ich dachte, dass technisch etwas schiefgelaufen ist. Er, die Mütze, verstehst du? Nee. Egal, musste an einer Ampel sogar kurz anhalten und runterregeln. Merkst du selbst, ne?
1: So, was könnte das für ein Produkt sein? Unbedingt mitmachen, kostenlos unter 0800 007 0076. Der Daniel hat was.
5: Sitzwärmer.
1: Ein Sitzwärmer fürs Auto. Wie kommst du da drauf?
5: Naja, weil 4 Stufen, es wurde zu heiß und er musste an der Ampel halten, also hat es auch irgendwas mit dem Auto zu tun.
4: Nicht wirklich richtig.
1: Okay, trotzdem lieben Dank dir, Daniel.
4: Sehr schön.
1: Tim hat sich gemeldet.
6: Ja. An einem kalten Morgen im Traum denke ich so auf dem Weg zur Arbeit, auch mit der Ampel. Und deshalb glaube ich sehr stark an so einen beheizten Fahrradsattel. Falls es sowas überhaupt geben sollte.
4: Ja, sowas gibt es, ist nämlich richtig. Oh, yeah, wir haben es gelöst.
1: Herzlichen Glückwunsch, Tim. Du hast nichts gewonnen, aber wir haben zusammen ein cooles Spiel gezockt und du hast mir ein bisschen den Arsch gerettet. Ich bin nicht drauf gekommen. Vielen Dank an alle fürs Mitmachen und Einschalten. Danke dir auch, Dippi.
4: Gerne.
1: Das Produkteraten gibt's jeden Mittwoch, immer um die Zeit, hier auf Radio Galaxy.

0: Guten Morgen, meine Lieben, an diesem Mittwoch. Hier ist die Galaxy Morning Show mit Felix und ich habe super Sound für euch mitgebracht und den gibt's von Olivia Rodrigo. Die arbeitet sich mit Drop Dead ja Schritt für Schritt nach oben in den Charts. Seit ein paar Wochen ist sie da drin, also ein bisschen unauffällig, aber der Song hat's richtig in sich. Finde ich eine super Comeback-Single für sie. Und Leonie haben wir auch da um kurz nach 8 mit Don't Worry und außerdem haben wir Taylor Swift, die darf nicht fehlen, mit Opalite in der Playlist hier auf Radio Galaxy für euren Start in diesen Mittwochmorgen. Gerne auch über DAB+. Die besten aktuellen Hits gleich.
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0: Punkt 8 Uhr.
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9: Ich bin Angela Kress. Guten Morgen. Titelverteidiger Argentinien ist mit einem fulminanten Sieg in die Fußball-WM gestartet. Der Weltmeister besiegte Algerien mit 3:0. Alle drei Treffer erzielte Lionel Messi. Er hat jetzt insgesamt 16 WM-Tore und hat mit Miroslav Klose als WM-Rekordtorschütze gleichgezogen. Außerdem gewann Norwegen 4:1 gegen den Irak und Frankreich 3:1 gegen den Senegal. Social Media mit mehr Datenschutz. Das ist das Ziel einer Plattform, die heute für alle zum Testen freigegeben werden soll. WSocial heißt die. Die Plattform soll auf europäischen Servern gehostet und Bots vermieden werden. Um Fake-Accounts zu verhindern, müssen Nutzer einen gültigen Ausweis vorlegen. Laut Betreibern werden die Ausweisdaten geprüft und sofort wieder gelöscht. Wie soll man mit Sozialbetrug umgehen? Darüber beraten die Innenminister von Bund und Ländern ab heute auf ihrer Frühjahrskonferenz. Wie die Bild-Zeitung berichtet, ist unter anderem ein regelmäßiger Datenabgleich zwischen Polizei, Jobcentern und Familienkassen geplant, um Betrug schneller zu erkennen. Und die Minister wollen, dass EU-Ausländer, deren Kinder im Ausland leben, in Zukunft weniger Kindergeld bekommen, wenn das Leben dort günstiger ist. Mehr Waffen für die Ukraine, schärfere Sanktionen gegen Russland. Die G7-Staaten wollen sich noch mehr bemühen, dass der Ukraine-Krieg endet. Man werde die Sanktionen verschärfen, auch im Öl- und Gassektor, heißt es in einer Erklärung beim Gipfeltreffen. Ursula Winkler berichtet.
10: Russland soll unter Druck gesetzt werden, nicht nur mit Sanktionen gegen den Energiesektor. Die G7-Staaten wollen auch mehr Waffen an die Ukraine liefern und versprechen dem Land weitere Unterstützung für den nächsten Winter. Sie sehen ukrainische Fortschritte an der Front und sprechen auch nach dem US-Deal mit dem Iran von einem richtigen Zeitpunkt.
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11: Ich bin Birt Montasseri. So gar keine Lust auf den Knast hat jetzt ein 22-Jähriger in Ansbach gehabt. Laut Polizei versuchte der Mann zu fliehen, als Beamte einen Haftbefehl vollziehen wollten. Dazu sprang er aus einem Fenster im ersten Stock. Erst eine zweite Streife vor dem Anwesen konnte den Mann abfangen. Der wehrte sich jedoch heftig gegen die Festnahme und verletzte noch zwei Polizisten leicht. Half alles nix. Am Ende ging's für ihn ins Gefängnis, da die Mutter des 22-Jährigen währenddessen die Beamten beschimpfte, mit dem Tod bedrohte und mit Gegenständen aus dem Fenster bewarf, erwartet auch sie jetzt ein Ermittlungsverfahren.
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12: 18 Grad in Dinkelsbühl. Heute gibt's Sonne und Wolken, schon ein bisschen wärmer als die letzten Tage, der Galaxy Wettertrend. Die nächsten Tage gibt's dann viel Sonnenschein und es wird heiß.
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12: Die neuesten Blitzer stehen in Herrieden an der Realschule. B466 Ortseingang Obererbach von Gunzenhausen kommend und zwei Blitzer Heilsbronn, Ansbacher und Nürnberger Straße. Dankeschön Frank, Ines, Carsten, Daniel und Andreas.
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0: 8.11 Uhr.
1: Spätestens seit Shirin Davids Sommerhit Eist Matcha Latte zu spät beim Pilates ist Deutschland komplett in diesem Matcha-Hype gefangen.
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1: Felix hier, guten Morgen. Was ist überhaupt Matcha nochmal? Es ist ein sehr feines Pulver, leicht grünlich und kommt aus Japan und ist so eine Art Grüntee. Hat ein paar gesundheitliche Benefits und es ist vor allem absolut im Trend. Deswegen haben sich viele Influencer gedacht, die machen jetzt irgendwelche Fanartikel, die man im Laden kaufen kann. Wie zum Beispiel Matcha Schokolade, Matcha Getränkepulver, Matcha Teebeutel, alles Matcha. Aber wie viel Matcha ist denn da überhaupt drin? Tatsächlich ist rausgekommen, dass da eher viele Aromen und vor allem eine Menge Zucker drin ist. Also geht dieses Gesunde und Matcha-ige eher verloren. Und es ist auch noch on top sehr, sehr teuer. Deswegen ist dieser Trend ein bisschen zu hinterfragen. Wenn ihr also Matcha-Produkte kauft, dann guckt noch mal genau hin, ob auch wirklich Matcha drin ist. Frische, neue Trends, die gibt's immer um diese Zeit. Leute, kommt gut in euren Mittwochmorgen rein. 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

0: 20 nach 8.
1: Diese Nachricht hat mich richtig schockiert.
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1: Felix, hier guten Morgen. Am Autobahnkreuz Regensburg ist die Woche bei einem Getränkelaster die Bordwand aufgegangen und plötzlich haben sich hunderte Bierkästen über die Autobahn verteilt. Ganze 300 Stück. Die A93 musste Richtung München sogar kurzzeitig gesperrt werden. Gab auch ordentlich Stau und sogar auf der Gegenfahrbahn sind Bierkästen gelandet. Zum Glück gab es keine Verletzten, aber ich würde trotzdem gerne mit euch eine Schweigeminute fürs Bier abhalten, okay? Und los. Danke dafür.
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0: 3 Minuten vor 8:30. Wunderbar, dass ihr am Start seid. Felix hier mit der Galaxy Morning Show. Mittwochmorgen, ihr braucht frischen Sound, den habe ich da von Newcomerin Tiffany Aris. Mit Vertigo haben wir sie in der Playlist in knapp 10 Minuten. Und Teddy Swims, die Soul-Stimme der letzten 1-2 Jahre, muss ich sagen. Ich hatte den davor gar nicht so richtig auf dem Schirm, aber das ist ein schöner, zutätowierter, ehrlicher Mann, der gerne in Bars sich die Seele aus dem Leib singt. Immer noch, auch wenn er im Radio läuft, auch wenn er ein großer Star immer mehr wird. Aber er ist einfach mit dieser bodenständigen Energie und dieser Hau-drauf-Mentalität und dieser zarten Soul-Stimme so ein cooles Gesamtpaket, brauchen wir unbedingt mit seiner aktuellen Mr. Know-It-All um kurz nach 8:30 hier auf Radio Galaxy die besten aktuellen Hits.
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11: Ich bin Angela Kress. Guten Morgen. Titelverteidiger Argentinien ist mit einem fulminanten Sieg in die Fußball-WM gestartet. Der Weltmeister besiegte Algerien mit 3:0. Alle 3 Treffer erzielte Lionel Messi. Er hat jetzt insgesamt 16 WM-Tore und hat mit Miroslav Klose als WM-Rekordtorschütze gleichgezogen. Außerdem gewann Norwegen 4:1 gegen den Irak und Frankreich 3:1 gegen den Senegal. Social Media mit mehr Datenschutz. Das ist das Ziel einer Plattform, die heute für alle zum Testen freigegeben werden soll. WSocial heißt die. Die Plattform soll auf europäischen Servern gehostet und Bots vermieden werden. Um Fake-Accounts zu verhindern, müssen Nutzer einen gültigen Ausweis vorlegen. Laut Betreibern werden die Ausweisdaten geprüft und sofort wieder gelöscht. Wie soll man mit Sozialbetrug umgehen? Darüber beraten die Innenminister von Bund und Ländern ab heute auf ihrer Frühjahrskonferenz. Wie die Bild-Zeitung berichtet, ist unter anderem ein regelmäßiger Datenabgleich zwischen Polizei, Jobcentern und Familienkassen geplant, um Betrug schneller zu erkennen. Und die Minister wollen, dass EU-Ausländer, deren Kinder im Ausland leben, in Zukunft weniger Kindergeld bekommen, wenn das Leben dort günstiger ist. Mehr Waffen für die Ukraine, schärfere Sanktionen gegen Russland. Die G7-Staaten wollen sich noch mehr bemühen, dass der Ukraine-Krieg endet. Man werde die Sanktionen verschärfen, auch im Öl- und Gassektor, heißt es in einer Erklärung beim Gipfeltreffen. Ursula Winkler berichtet.
12: Russland soll unter Druck gesetzt werden, nicht nur mit Sanktionen gegen den Energiesektor. Die G7-Staaten wollen auch mehr Waffen an die Ukraine liefern und versprechen dem Land weitere Unterstützung für den nächsten Winter. Sie sehen ukrainische Fortschritte an der Front und sprechen auch nach dem US-Deal mit dem Iran von einem richtigen Zeitpunkt.
13: Und jetzt Aktuelles aus Mittelfranken.
14: Ich bin Birte Montasseri. Die Geburtshilfe im Klinikum Weißenburg steht möglicherweise vor dem Aus. Wie das Weißenburger Tagblatt berichtet, treten zum 1. Januar neue Vorschriften in Kraft. Demnach fehlt es aktuell noch an genügend Ärztinnen und Ärzten, die innerhalb von 10 Minuten im Kreissaal sein können. Momentan gibt es 2, es fehlt ein dritter Arzt, damit die Geburtshilfe in Weißenburg weiter betrieben werden kann. Im Neubau des Klinikums Weißenburg hatte man eigentlich mit einem dritten Kreissaal auf mehr Geburten gesetzt.
15: Gerne.
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15: 19 Grad in Langlau. Heute gibt's Sonne und Wolken, schon ein bisschen wärmer als die letzten Tage, der Galaxy-Wettertrend. Die nächsten Tage gibt's dann viel Sonnenschein und es wird heiß.
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15: Die neuesten Blitzer stehen in Herrieden an der Realschule. B466, Ortseingang Oberalbach von Gunzenhausen kommend. Und zwei Blitzer Heilbronn, Ansbacher und Nürnberger Straße. Dankeschön Frank, Ines, Carsten, Daniel und Andreas.
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0: 8:39 Uhr. Wir feiern die Mitte der Woche mal wieder mit einer neuen Runde von einem Spiel, bei dem ich eigentlich immer verliere.
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0: Felix hier, guten Morgen. Ich soll alleine anhand einer einzigen Produktbewertung aus dem Internet auf das gesuchte Produkt kommen. Völlig unmöglich. Ich brauche eure Hilfe. Deswegen hier die Produktbewertung.
3: An einem kalten Morgen ein Traum. Insgesamt 4 Stufen. Beim ersten Mal wurde er allerdings so heiß, dass ich dachte, dass technisch etwas schiefgelaufen ist. Musste an einer Ampel sogar kurz anhalten und runterregeln.
0: Ich stehe dermaßen auf dem Schlauch. Ich habe keine Ahnung, was das sein soll. Ich muss das nochmal hören.
3: An einem kalten Morgen ein Traum. Insgesamt 4 Stufen. Beim ersten Mal wurde er allerdings so heiß, dass ich dachte, dass technisch etwas schiefgelaufen ist. Musste an einer Ampel sogar kurz anhalten und runterregeln.
0: Okay, vielleicht. Also ich fahre ja gerne auch wirklich sehr früh mit dem Fahrrad in die Arbeit. Vielleicht ist es irgendwie sowas wie eine beheizbare Mütze oder so. Keine Ahnung. Leute, ich brauche wirklich eure Hilfe. Macht mit, kostenlos unter 0800 007 0076. Einfach anrufen oder eine WhatsApp-Sprachnachricht rüberschicken. Die Auflösung dann in einer knappen Stunde hier auf Radio Galaxy. Das große Produkteraten, wie immer jeden Mittwoch.

0: 8.42 Uhr.
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8.49 Uhr. Was hab ich 2010 gemacht? Ich glaube, da war ich einfach immer noch in der Schule und hatte gar keinen Plan, was aus mir werden sollte. Felix hier, guten Morgen. Aber ich wusste, es gibt einen Song, der irgendwas mit mir macht und ich find's total spannend, dass die neue Generation durch TikTok diesen Song auch nochmal entdeckt hat und wieder zurück in die Charts geholt hat vor allem. Das ist ja das Wilde. Hier ist Katy Perry jetzt mit The One That Got Away. Die besten aktuellen Hits nur hier auf Radio Galaxy. 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

0: Guten Morgen, hier ist die Galaxy Morning Show mit Felix und wir arbeiten uns zur ersten Feschbar-Pause durch. Ich darf euch begleiten mit sehr gutem Sound von Ray und ihrem Jazz Big Band Orchester. Die haben so ein krasses Album gemacht. Where is my husband ist ein Song daraus, spiele ich euch in knapp 10 Minuten. Und rein geht's mit Alex Warren und seinem Song übers allererste Kennenlernen seiner Frau. Heißt Fever Dream, also der Song, nicht die Frau. Und ihr könnt jederzeit von der ganzen Welt aus kostenlos reinhören über unseren Webstream auf radiogalaxy.de. Mach das doch auch mal. Hier ist der Mittwochmorgen. Die besten aktuellen Hits auf Radio Galaxy gibt's gleich.
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0: Ganz genau, 9 Uhr.
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14: Ich bin Angela Kress. Guten Morgen. Viele Kommunen können sich nicht mehr richtig um ihre Infrastruktur kümmern. Es fehlt das Geld. Nach einer aktuellen Umfrage der KfW-Bank beträgt der Investitionsrückstand geschätzt rund 231 Milliarden Euro. Ein neuer Negativrekord. Tanja Wagner berichtet.
15: Bei Schulen fehlt aktuell das meiste Geld und auch bei der Instandhaltung von Straßen sieht's schlecht aus. Helfen sollte eigentlich das verabschiedete Sondervermögen des Bundes. Aber die meisten Kommunen gehen nicht davon aus, dass das Geld daraus in diesem Jahr für zusätzliche Projekte bei ihnen ankommt. Um die Finanzen der Kommunen steht es schlecht, bilanziert so auch die KfW-Spitze. Sie schlägt vor, die Verteilung der Steuereinnahmen entsprechend anzupassen.
14: Heute beginnt die Frühjahrskonferenz der Innenminister von Bund und Ländern und auf der Tagesordnung steht auch die Migrationspolitik. Vorab hat der Vorsitzende der Innenministerkonferenz Grote sich dazu im Redaktionsnetzwerk Deutschland geäußert. Er fordert, dass straffällige Geflüchtete in Zukunft leichter abgeschoben werden können. Sonst leide die Akzeptanz für den Schutz von Geflüchteten insgesamt, befürchtet Grote. Noch eine Woche ist regulär Spargelsaison und Bayerns Spargelbauern können auf eine durchschnittliche Saison zurückblicken. Keine besonderen Höhen, keine besonderen Tiefen, so die Bilanz des Spargelerzeugerverbands Südbayern. Und bei den Erdbeeren dürften die Mengen etwas höher ausfallen als in den beiden Vorjahren, hieß es von Anbauern. Österreich ist mit einem 3:1-Sieg gegen Jordanien in seine lang ersehnte erste Weltmeisterschaft seit 28 Jahren gestartet. Argentinien hatte zuvor Algerien mit 3:0 besiegt. Alle drei Tore gehen auf das Konto von Lionel Messi. Der hat jetzt insgesamt 16 WM-Tore und zieht mit Miroslav Klose als WM-Rekordtorschütze gleich. Außerdem spielten Irak Norwegen 1:4 und Frankreich Senegal 3:1.
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16: Ich bin Birt Montasseri. Die Polizei Feuchtwangen hat jetzt einen 29-Jährigen festgenommen, der anscheinend auf einem Supermarktparkplatz einen Mann mit gleich 2 Messern bedroht haben soll. Zunächst hatte eine Verkäuferin den 29-Jährigen angesprochen, weil er Schaben auf dem Parkplatz angerichtet hatte. Als ein weiterer Mann dazu kam, soll der 29-Jährige gedroht haben, ihn mit 2 Klappmessern abzustechen. Dann versuchte er zu fliehen. Die Polizei konnte den 29-Jährigen aber schnell aufgreifen. Er kam in eine Fachklinik. Außerdem läuft ein Ermittlungsverfahren gegen ihn.
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2: 21 Grad in Feucht. Heute gibt's Sonne und Wolken, schon ein bisschen wärmer als die letzten Tage, der Galaxy-Wettertrend. Die nächsten Tage gibt's dann viel Sonnenschein und es wird heiß.
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2: Die neuesten Blitzer stehen in Herrieden an der Realschule. B466 Ortseingang Obererbach von Gunzenhausen kommend und zwei Blitzer Heilsbronn, Ansbacher und Nürnberger Straße. Dankeschön Frank, Ines, Carsten, Daniel und Andreas.
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0: 9.09 Uhr.
1: Sämtliche Ed Sheeran-Fans sind wirklich, wirklich traurig. Hier kommt der Grund für euch. Felixe, guten Morgen. Ed Sheeran hat eine Auszeit angekündigt. Er ist ja Vater von 2 Töchtern und er will sich jetzt einfach mehr Zeit für Familie nehmen. Aktuell ist er ja auf Nordamerika-Tour und da ist natürlich ganz schön was los. Er ist viel unterwegs. Logisch, dass wenig Zeit für Familie übrig bleibt. Aber ganz ehrlich, kann ich total gut verstehen. Na? Also mutiger Schritt zu sagen, Fans, I'm sorry, aber ich muss mal eine Pause machen. Aber ich glaube, er kann sich's leisten. Er kann, glaube ich, von seinen Reserven eine Zeit lang leben. Und wenn er zurückkommen wird, dann glaube ich, wird das ein fulminantes Comeback. Aber solange er in seiner Pause ist, nenne ich ihn nur noch Break Sheeran. 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

0: 9.19 Uhr.
1: So, wenn das so weitergeht, dann wird Nürnberg wirklich die Dönerhauptstadt Deutschlands.
2: 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Darüber spricht Bayern heute.
1: Felix hier, guten Morgen. Ich weiß nicht, ob die in Nürnberg wirklich stolz drauf sein können. Aber gut, Sebastian ist Food-Influencer unter dem Namen Big M. Der ist extra nach Nürnberg gereist, um einen Rekord aufzustellen beim Original Berliner Döner, so nennt sich die Dönerkette in Nürnberg. Ganze 8 Big-Döner hat er dann in einer einzigen Stunde verputzt und hat einen waschechten Rekord gebrochen. Und ich kann nur sagen, herzlichen Glückwunsch und gute Verdauung.
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0: 4 Minuten vor 9:30.
1: Ja, geil, Leute, dass wir gemeinsam in diesen doch langsam aber sicher sommerlichen Tag reinstarten. Hat ja lang genug gedauert. Der Mittwochmorgen ist das. Ich bin Felix, ihr hört die Galaxy Morning Show mit den besten aktuellen Hits. Und das stimmt auch, Leute, wenn ich euch das sage. Kato haben wir nämlich damit, Turn the Lights Off. Gibt schön viel Power, um euch mal ein bisschen wach zu rütteln, wenn ihr im ersten Müdigkeitstief hocken solltet. Vielleicht packt ihr schon mal eure Buttersemmel raus und gönnt euch noch den zweiten Kaffee. Hug Yourself begleitet euch auch zum Gang zur Kaffeemaschine mit oder von, besser gesagt, Kamrat ist dieser Song. Gibt's um kurz nach 9:30 hier auf Entspannt und auf Radio Galaxy. Die besten aktuellen Hits gleich.
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11: 19 Grad in Langlau. Heute gibt's Sonne und Wolken, schon ein bisschen wärmer als die letzten Tage, der Galaxy-Wettertrend. Die nächsten Tage gibt's dann viel Sonnenschein und es wird heiß.
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11: Die neuesten Blitzer stehen in Herrieden an der Realschule. B466 Ortseingang Obererbach von Gunzenhausen kommend und zwei Blitzer Heilsbronn, Ansbacher und Nürnberger Straße. Dankeschön Frank, Ines, Carsten, Daniel und Andreas.
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0: 9:33 Uhr.
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0: 5 Minuten nach halb 10.
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0: 9.38 Uhr.
1: Was ist eigentlich mit Menschen los, die bei der Deutschen Post arbeiten? Ich frage mich manchmal, ob ihr so ein ganz kleines Aggressionsproblem habt. Felix hier, guten Morgen. Also die Aggression richtet sich zum Glück nicht gegen die Menschen, aber ich war gestern einen Brief aufgeben in der Postfiliale. Ich habe keine Briefmarken zu Hause. Ich schreibe vielleicht einen Brief pro Quartal oder so. Und da stelle ich mich dann hin, ne, und sage Servus, ich würde den Brief gern verschicken. Und dann heißt alles klar. Und dann passiert das hier. Die Mitarbeiter hauen auf die Enter-Taste so gefühlt 80 Mal hintereinander mit einer Power, als hätten die ein persönliches Problem offen mit der Tastatur. Und da frage ich mich natürlich schon, was hat euch diese arme Enter-Taste getan? Oder was klickt ihr denn da durch? Wollt ihr mir das mal verraten? Ich wäre total gespannt. 0800 007 0076. Kommt gut in euren Mittwochmorgen. Liebe Grüße an die Post. Und ja, hier ist Radio Galaxy.

0: 9.45 Uhr.
1: Jeden Mittwoch darf ich mich erneut blamieren.
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1: Felix hier, guten Morgen und guten Morgen, Tippi.
4: Guten Morgen.
1: Denn jeden Mittwoch zockt man eine Runde Produkte raten. Eine Produktbewertung gibt es dazu aus dem lieben alten Internet. Und nur anhand dieser einen Information soll ich rausfinden, um welches Produkt es sich handelt. Spoiler, ich werde es glaube ich sowieso nicht wissen, deswegen brauchen wir eure Hilfe. Tippi, welche Bewertung haben wir denn heute?
4: Es ist zumindest was, was man die letzten Tage hat gut gebrauchen können. Jetzt wird es ja wieder wärmer. Dreht sich um Folgendes. An einem kalten Morgen ein Traum, insgesamt 4 Stufen. Beim ersten Mal wurde er allerdings so heiß, dass ich dachte, dass technisch etwas schiefgelaufen ist. Musste an einer Ampel sogar kurz anhalten und runterriegeln.
1: Ich habe ja an eine beheizbare Mütze gedacht. Ich fahre ja gerne Fahrrad in der Arbeit in der Früh und da ist es doch noch relativ frisch, manchmal sogar unter 10 Grad. Also eine beheizte Mütze ist es aber.
4: Ich sag mal so, nicht. Du bist nicht gänzlich falsch, aber die Mütze ist es dann leider nicht. Mal wieder. Okay.
1: Dann für alle noch einmal die Bewertung.
4: An einem kalten Morgen ein Traum, insgesamt 4 Stufen. Beim ersten Mal wurde er allerdings so heiß, dass ich dachte, dass technisch etwas schiefgelaufen ist. Er, die Mütze, verstehst du? Nee. Egal, musste an einer Ampel sogar kurz anhalten und runterregeln. Merkst du selbst, ne?
1: So, was könnte das für ein Produkt sein? Unbedingt mitmachen, kostenlos unter 0800 007 0076. Der Daniel hat was.
5: Sitzwärmer.
1: Ein Sitzwärmer fürs Auto. Wie kommst du da drauf?
5: Naja, weil 4 Stunden, es wurde zu heiß und er musste an der Ampel halten, also hat doch irgendwas mit dem Auto zu tun.
4: Nicht wirklich richtig.
1: Okay, trotzdem lieben Dank dir, Daniel.
4: Aber sehr schön.
1: Tim hat sich gemeldet.
6: Ja. An einem kalten Morgen im Traum denke ich so auf dem Weg zur Arbeit, auch mit der Ampel. Und deshalb glaube ich sehr stark an so einen beheizten Fahrradsattel. Falls es sowas überhaupt geben sollte.
4: Ja, sowas gibt's. Es ist nämlich richtig. Oh, yeah, wir haben's gelöst.
1: Herzlichen Glückwunsch, Tim. Du hast nichts gewonnen. Aber wir haben zusammen ein cooles Spiel gezockt und du hast mir ein bisschen den Arsch gerettet. Ich bin nicht drauf gekommen. Vielen Dank an alle fürs Mitmachen und Einschalten. Danke dir auch, Dippi.
4: Gerne.
1: Das Produkteraten gibt's jeden Mittwoch, immer um die Zeit, hier auf Radio Galaxy.

0: 10:10.
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0: Hallo Stürze hier, bis gleich ab 10 in Radio Galaxy bei der Arbeit.
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15: Ich bin Angela Kress. Straßen und Schulen instand zu halten, ist für viele Kommunen zu teuer. Der Investitionsrückstand hat mit geschätzt rund 231 Milliarden Euro ein Rekordniveau erreicht. Das hat eine Umfrage der Förderbank KfW ergeben. Die Mehrheit der Städte und Gemeinden glaubt nicht, dass das Sondervermögen des Bundes in diesem Jahr für mehr Investitionen sorgen wird. Die Migrationspolitik ist ab heute Thema bei der Frühjahrskonferenz der Innenminister von Bund und Ländern. Und der Konferenzvorsitzende Grote sagte dem Redaktionsnetzwerk Deutschland, straffällige Flüchtlinge müssten künftig leichter abgeschoben werden können. Katrin Müller berichtet.
16: Menschen, die aus ihrem Heimatland vor Verfolgung, Krieg oder schweren Menschenrechtsverletzungen geflohen sind, haben in Deutschland einen Schutzstatus. Auch bei straffällig gewordenen Flüchtlingen sind Abschiebungen in diesen Fällen mit hohen rechtlichen Hürden verbunden. Laut Hamburgs Innensenator Grote müssten für eine Ausweisung derzeit zwingende Gründe der nationalen Sicherheit vorliegen. Diese Schwelle müsse gesenkt werden.
15: Das Statistische Bundesamt hat Zahlen zu Geflüchteten veröffentlicht. Anlass ist der Weltflüchtlingstag am Wochenende. Demnach lebten im vergangenen Jahr über 4 Millionen Geflüchtete in Deutschland. Dazu zählen unter anderem auch Vertriebene des Zweiten Weltkriegs. Von den seit 1950 eingewanderten Menschen kommen demnach die meisten aus der Ukraine und aus Syrien. Österreich hat in seinem ersten WM-Spiel seit 28 Jahren einen Sieg eingefahren. Das ÖFB-Team setzte sich gegen Jordanien mit 3:1 durch. Zuvor hatte Weltmeister Argentinien Algerien 3:0 besiegt. Lionel Messi gelang ein Dreierpack. Mit nunmehr insgesamt 16 WM-Toren stellte er den Rekord von Miroslav Klose ein. Zuvor gewann Norwegen gegen den Irak 4:1 und schon am Abend schlug Frankreich den Senegal mit 3:1.
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17: Bert Montasseri. Das drohende Aus für die Kinderstation Wald am Klinikum Ansbach war noch einmal Thema im Ansbacher Kreisausschuss, allerdings ohne Ergebnis. Diakoneo betreibt ja die Kinderstation Wald als Außenstelle seiner Knopfschen Kinderklinik. Zum Jahreswechsel übernimmt zwar das Klinikum Nürnberg die Knopfsche, will aber nicht die Ansbacher Außenstelle weiter betreiben. Die Krankenhausreform begrenze die Handlungsmöglichkeiten extrem, erklärte Landrat Marco Meyer laut FLZ im Kreisausschuss. So brauche es laut Gesetz 3 angesiedelte Fachärzte oder Ärztin. Auch der Verwaltungsrat von Anregiomed will sich auf seiner nächsten Sitzung Anfang Juli noch einmal mit dem Thema befassen.
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0: 21 Grad in Gunzenhausen, heute gibt es Sonne und Wolken. Der Galaxy-Wettertrend, die nächsten Tage sind sonnig und heiß. Abends sind vereinzelt Gewitter, zumindest mal nicht auszuschließen.
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0: Nord- und Blitzer stehen Ansbach, Residenzstraße, Höhe Schloss Herrieden, Münchner Straße, B466, Ortseingang von Oberalbach aus Gunzenhausen kommend. Um B14 Ansbach-Nürnberg, gleich nach der Auffahrt Mönchalbach. Dankeschön Christina, Ines, Carsten, Daniel, Massimo, Andreas, Paul, Willi und Daniel.
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0: Servus, Stürzi hier. Einen schönen Vormittag. Heute ist der Ist dein Gemüseauftag. Und wenn wir alle mitmachen, dann ist morgen der Tag des schönen Wetters.

0: Ist Radio Galaxy mit dem besten aktuellen Hits um 10:45. Das EU-Parlament hat sich nun vors geeinigt. Veggie-Wurst, Sojaschnitzel und Veggie-Burger dürfen ihren Namen vors behalten. Aber sowas wie Hühnchensteak, Bacon oder Leber darf dagegen nicht mehr auf Verpackungen stehen, außer es ist auch wirklich drin. Zoe aus dem Radio Galaxy-Team erklärt uns das.
1: Für Verbraucher bleibt vieles erstmal beim Alten. Veggie-Burger, Tofu-Wurst oder Sojaschnitzel dürfen weiter so heißen. Die EU will aber bei einigen Begriffen eine Grenze ziehen. Namen wie Veggie, Hühnchen oder pflanzlicher Speck könnten künftig von den Verpackungen und Speisekarten verschwinden. Bevor die neuen Regeln gelten, müssen aber noch die EU-Staaten zustimmen. Bundesernährungsminister Reiner sieht das Ganze kritisch. Er hält die neuen Vorgaben für unnötigen Mehraufwand für die Hersteller.

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1: Hey, wir sind Fastboy und unser neuer Song Beautiful Life ist out now. Beautiful.

0: Boy, Beautiful Life. Hier auf Radio Galaxy, kurz vor 11.
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5: 22 Grad in Diespeck, heute gibt's Sonne und Wolken. Der Galaxy Wettertrend, die nächsten Tage sind sonnig und heiß, abends sind vereinzelt Gewitter möglich.
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5: Nur zum Blitzer stehen Ansbach, Residenzstraße, Höhe Schloss, Herrieden, Münchner Straße, Gunzenhausen, Lindleins-Wasenstraße und B14 Ansbach-Nürnberg nach der Auffahrt München-Albach. Dankeschön, Christina, Bernd, Paul, Andreas, Massimo, Daniel und Willi.
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0: Hier ist Radio Galaxy mit dem besten aktuellen Hits. Wir haben es 10:45, schönen Vormittag zusammen. Habt ihr das hier mitbekommen? Prinz George, also der älteste Sohn von Prinz William und Kate, soll ab September das Eton College besuchen. Das ist ein Elite-Internat. Sein Vater war da auch schon. Und insgesamt schon sehr, sehr viele kluge Köpfe. Premierminister, künftige Könige, renommierte Wissenschaftler, aber auch Prinz Harry.
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0: Die, Shakira, Shakira auf Radio Galaxy. Galaxy, kurz vor 11.
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9: Ich bin Julia Wasilkow. Der Bayerische Verfassungsschutz darf die AfD weiter beobachten. Die Partei wollte gegen ein Urteil des Verwaltungsgerichts München in Berufung gehen, scheiterte aber mit dem Antrag, wie der Bayerische Verwaltungsgerichtshof mitteilte. Das Verwaltungsgericht habe gleichermaßen B- und entlastende Argumente einbezogen und die Meinungsfreiheit und jeweiligen Umstände berücksichtigt. Der Sanierungsrückstand in den Kommunen hat bundesweit ein Rekordniveau erreicht. In einer Umfrage der KfW-Förderbank bezifferten die Kämmereien den Investitionsrückstand für 2025 auf insgesamt 231 Milliarden Euro. Das sind über 7% mehr als ein Jahr zuvor. Grund dafür sind laut KfW steigende Ausgaben und fehlende Einnahmen. Heute beginnt die Frühjahrskonferenz der Innenminister von Bund und Ländern. Auf der Tagesordnung steht auch die Migrationspolitik. Vorab hat der Vorsitzende der Innenministerkonferenz Grote im Redaktionsnetzwerk Deutschland gefordert, dass straffällige Geflüchtete in Zukunft leichter abgeschoben werden können. Bundesinnenminister Dobrindt hat unterdessen Kritik an der neuerlichen Abschiebung von Afghanen in ihr Heimatland zurückgewiesen. Es gehe hier um Menschen, die schwere Straftaten begangen hätten. Am Dienstag waren vom Flughafen Halle-Leipzig rund 30 Afghanen in ihr Heimatland geflogen worden. Darunter laut Bundesinnenministerium auch Straftäter. Österreichs Fußballnationalmannschaft hat in ihrem ersten WM-Spiel seit 28 Jahren einen Sieg eingefahren. Das ÖFB-Team setzte sich gegen Jordanien mit 3:1 durch. Zuvor hatte Weltmeister Argentinien Algerien 3:0 besiegt. Lionel Messi gelang ein Dreierpack. Mit nunmehr insgesamt 16 WM-Toren stellt er den Rekord von Miroslav Klose ein. Zuvor gewann Norwegen gegen den Irak 4:1 und schon am Abend schlug Frankreich den Senegal mit 3:1.
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10: Ich bin Birte Montasseri. In Rudolshofen bei Uffenheim ist jetzt eine wichtige Brücke über der Bahnstrecke Würzburg-Ansbach gesperrt. Und das hat auch mit der eingestürzten Carola-Brücke von Dresden zu tun. Wie sich laut FLZ nämlich herausgestellt hat, ist in der Brücke derselbe Stahl verbaut wie in Dresden. Dieser Stahl gilt als Spannungsriss-Korrosionsgefährdet. Ob tonnenschwerer Traktor oder Fußgänger, alle müssen nun einen Umweg machen. Dabei ist tatsächlich noch offen, wie dramatisch die Situation tatsächlich ist. Ein Statiker soll die Brücke darum nun untersuchen. Mit einem Ergebnis sei voraussichtlich erst Ende Juli zu rechnen.
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0: 22 Grad in Neustadt-Aisch. Heute gibt es Sonne und Wolken. Galaxy Wetter trennt. Die nächsten Tage sind sonnig und heiß. Abends sind vereinzelt Gewitter möglich.
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0: Neuesten Blitzer stehen Ansbach Residenzstraße Höhe Schloss Herrieden, Münchner Straße, Gunzenhausen, Lindenheims, Wasenstraße und B14 Ansbach, Nürnberg nach der Auffahrt Münchenalbach. Danke Christina Bernd, Paul, Massimo, Daniel und Willi.
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0: Ich hoffe mal, den deutschen Fußballern geht's nicht so wie mir. Aber wenn ich mal auf dem Sofa lieg, da komme ich immer ganz schwer wieder hoch. Nach 2 Tagen Pause beginnt das Team heute die Vorbereitung auf das nächste Spiel. Samstagabend ist es ja, wie die Stimmung ist, ob weiter alle gesund sind, was die Tage noch ansteht. Da sind ein paar Minuten mir auf Radio Galaxy. Ich bin Stürzi und das sind die besten aktuellen Hits von Teddy Swims, Mr. Know-It-All.

0: Hier ist Radio Galaxy mit den besten aktuellen Hits. Um 11:45, unser Kapitän Kimmich hat jetzt erzählt, dass die DFB-Stars in den USA eine Giftschlange gesehen haben. Das klingt ja mal gefährlich. Wahrscheinlich meinte Jürgen Klopp deshalb, dass Nagelsmann noch der Bundestrainer ist. Heute beginnt jedenfalls die Vorbereitung auf das nächste Spiel. Nach 2 Tagen Erholung, Samstagabend, geht's ja gegen die Elfenbeinküste. Radio Galaxy Reporter Thomas.
1: Die Ersatzspieler haben am Tag nach dem Spiel trainiert. Für die Stammelf stand Regeneration auf dem Programm und ein 2-tägiger Familienbesuch im WM-Quartier hier. Frauen und Kinder sind wieder weg. Jetzt gilt der volle Fokus der Elfenbeinküste. Das sei ein anderes Kaliber, sagt Kapitän Kimmich. Durch den WM-Modus ist Deutschland schon so gut wie in der nächsten Runde und im Achtelfinale könnte es zum Duell mit Frankreich kommen. Der WM-Favorit hatte zum Auftakt noch einige Probleme, gewann dann aber souverän gegen Senegal mit 3:1.

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0: 22 Grad in Steinsfeld, heute gibt Sonne und Wolken, der Galaxy-Wettertrend. Die nächsten Tage sind dann sonnig und heiß, abends sind vereinzelt Gewitter möglich.
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0: Nur zum Blitzer stehen in Ansbach, Residenzstraße Höhe Schloss, dann Gunzenhausen, Lindleinswasenstraße und B14 Ansbach-Nürnberg nach Mönchalbach. Dankeschön, Christina, Bernd, Daniel, Willi und Andrea.
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2: Mit Bianca, servus. Startups, Ideen, Networking und Festivalatmosphäre, das gibt's morgen beim 6. Campus der Löwen der Hochschule Ansbach. Los geht's da um 16 Uhr auf dem Hauptcampus. Der Eintritt dazu ist frei. Dann die Firma Kupfer feiert 120-jähriges Jubiläum mit einem Tag der offenen Tür am Sonntag von 10 bis 17 Uhr in Heilsbronn in der Neuen Dettelsauer Straße 55 mit Genussmale, Demoproduktionen, Werks- und Verwaltungsführung, Live-Musik, Kinder- und Jugendaktionen, Gewinnspiel und für alle Fußballfans gibt's auch eine Autogrammstunde mit den Clublegenden Marek Mintal, Thomas Brunner und Albert Üblacker. Alle Infos unter kupfer.de. Dann bei den Frankenfestspielen auf der Burg Brattenstein in Röttingen steht morgen um 20.30 Uhr die Premiere des Stücks Mord im Orient Express auf dem Programm. Alle Infos dazu findet ihr unter frankenfestspiele.de. Außerdem 150 Jahre Feuerwehr Schnelldorf. Gefeiert wird da ab Freitag bis zum Sonntag. Freitag geht's um 20.30 Uhr los mit dem Fassanstich und Freibier und dem Festabend mit der Blaskapelle Wildenholz. Samstag dann ab 21 Uhr die Partyband Wildwechsel und am Sonntag um 13.30 Uhr der Festumzug und auch Festausklang mit der Partyband Granny Gang. An allen Tagen ist freier Eintritt und es gibt auch einen Vergnügungspark. Und Samstag das 45. Burgfest in Treuchtlingen ab 17 Uhr auf der Burgruine Treuchtlingen mit der Band Explosion, Sonnenwendfeuer, Burggeist, Weinkeller, kühlen Getränken und leckeren Schmankerln.

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16: Ich bin Julia Wasilkow. Die AfD ist mit ihrem Antrag gegen den Verfassungsschutz gescheitert. Heißt, die Partei darf weiter beobachtet werden. Die AfD hatte erreichen wollen, dass Berufung gegen ein Urteil des Verfassungsgerichts München zugelassen wird. Der Verfassungsschutz beobachtet die AfD unter anderem wegen verfassungsfeindlichen Äußerungen von Parteimitgliedern und einer Annäherung an extremistische Gruppierungen. Es ist der Knaller in der Spielwarenbranche. Ravensburger übernimmt die Mehrheit am Plüschtierhersteller Steiff. Damit sind zwei der bekanntesten deutschen Spielzeugmarken künftig eng verflochten. Steiff gilt als Erfinder des Teddybären und steht seit mehr als 140 Jahren für hochwertige Plüschtiere. Erkennbar am Knopf im Ohr. Steiff soll weiterhin eigenständig geführt werden. In Deutschland gibt es nach wie vor viele antisemitische Vorfälle. Laut dem Jahresbericht der Meldestelle RIAS waren es letztes Jahr gut 8.700 Vorfälle. Ziemlich genauso viele wie 2024. In den meisten Fällen, nämlich 7.700, ging es um verletzendes Verhalten, also zum Beispiel Beleidigungen oder Schmierereien. Auffällig, die Vorfälle sind seit dem Gaza-Krieg deutlich angestiegen. Unabhängig von den amerikanischen Tech-Giganten wie Alphabet, Microsoft und Co. wollen immer mehr Unternehmen sein. Laut einer Bitkom-Umfrage halten 85% der deutschen Firmen die Abhängigkeit von US-Cloud-Anbietern für zu groß. Gleichzeitig zeigt der Report, 71% nutzen amerikanische Dienste, obwohl 91% lieber auf deutsche Anbieter setzen würden. 80% fordern den Aufbau europäischer Alternativen. Der schwerkranken norwegischen Kronprinzessin Mette-Marit ist eine neue Lunge eingesetzt worden. Die Operation sei soweit erfolgreich verlaufen, teilte das Nationalkrankenhaus in Oslo mit. Mette-Marit wird jetzt für mehrere Wochen im Krankenhaus bleiben. Sie leidet an einer seltenen Form der Lungenfibrose. Die Krankheit verursacht starke Atembeschwerden und gilt als nicht heilbar.
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18: Ich bin Birt Montasseri. Das drohende Aus für die Kinderstation Wald am Klinikum Ansbach war noch einmal Thema im Ansbacher Kreisausschuss, allerdings ohne Ergebnis. Diakoneo betreibt ja die Kinderstation Wald als Außenstelle seiner Knopfschen Kinderklinik. Zum Jahreswechsel übernimmt zwar das Klinikum Nürnberg die Knopfsche, will aber nicht die Ansbacher Außenstelle weiter betreiben. Die Krankenhausreform begrenze die Handlungsmöglichkeiten extrem, erklärte Landrat Marco Meyer laut FLZ im Kreisausschuss. So brauche es laut Gesetz 3 angesiedelte Fachärzte oder Ärztin. Auch der Verwaltungsrat von Anregiomed will sich auf seiner nächsten Sitzung Anfang Juli noch einmal mit dem Thema befassen.
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0: 22 Grad in Gnotzheim. Heute gibt es Sonne und Wolken, der im Galaxy-Wettertrend. Nächsten Tage sind sonnig und heiß. Abends sind vereinzelt Gewitter möglich.
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0: Nord zum Blitzer stehen in Ansbach, im Residenzstraße Höhe Schloss, Heißbronn bei der Grundschule, Gunzenhausen, Lindlands, Wasenstraße und der B14 Ansbach Nürnberg nach Mönchalbach. Dankeschön, Christina, Michaela, Bernd und Daniel.
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0: Also ich steige heimwärts auf jeden Fall heute gleich mal eine Bushaltestelle früher aus, weil da hätten wir einen Bus an einer Eisdiele. Und da gönne ich mir natürlich eine Kugel oder ein paar mehr meines Lieblingseises. Schlumpf. Ja, da weiß ich, dass es schmeckt. Und wie wir überhaupt gutes Eis bei vielleicht auch unbekannten Eisdielen gleich optisch erkennen, das ist gleich hier auf Radio Galaxy.
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0: Hier ist Radio Galaxy mit dem besten aktuellen Hits im Viertel 1. Neulich eine Dame vor mir in der Schlange bei der Eisbestellung, die sagt, ich hätte gerne eine Kugel Scheufelle-Eis, dann eine Kugel von dem Dillgurken-Eis, eine Kugel Ziegenmilch-Meersalz-Eis, einmal Marshmallow-Toast-Eis und dann noch eine Kugel Zimtstern-Bacon-Eis. Das ist doch Wahnsinn, oder? 5 Kugeln. Ich esse immer nur 4. Jude ist Lebensmittelexpertin und erklärt uns mal, wie wir gutes Eis schon mit den Augen erkennen.
1: Ja, so ganz genau erkennen können wir das leider nicht, denn eine Zutatenliste ist zum Beispiel nicht vorgeschrieben in Eisdielen. Und viele Eisdielen werben auch mit aus eigener Herstellung oder selbst hergestellt. Das bedeutet manchmal aber tatsächlich auch, dass sie einfach nur ein Fertigpulver mit Milch und Wasser anrühren. Also wer es wirklich genau wissen möchte, der fragt am besten vor Ort nach, wie das Eis hergestellt wurde. What?

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14: 22 Grad in Aberg. Heute gibt's Sonne und Wolken. Der Galaxy Wetter Trend. Die nächsten Tage sind sonnig und heiß. Abends sind vereinzelt Gewitter möglich.
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14: Neuesten Blitzer stehen Ansbach, Residenzstraße über Schloss, Halsbronn in bei der Grundschule, Gunzenhausen, Lindleinswasenstraße und B14 Ansbach-Nunnenberg. Nach Mönchalbach. Dankeschön, Christina, Michaela, Bernd, Siudin, Christoph, Daniel, Willi und Andrea.
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0: Hier ist Radio Galaxy mit dem besten aktuellen Hit zum gleich 12:45. Habt ihr das hier mitbekommen? Es kommt eine Hitzewelle zu uns. Also wir haben auf jeden Fall die nächsten Tage perfektes Badewetter für Schwimmbad, See oder zumindest können wir alle im eigenen Schweiß baden. Die Badeseen in Europa wurden jetzt getestet. Die meisten haben eine sehr gute Wasserqualität. Mehr als 22.000 Badestellen haben die da untersucht. Vermutlich ein absoluter Knochenjob für den armen Wassersommelier, der an jedem einzelnen See einen Schluck nehmen, gurgeln und mit Kennermine wieder in den Eimer spucken musste.
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10: Ich bin Julia Wasilkow. Zum ersten Mal zahlen die Menschen in Deutschland häufiger bargeldlos als mit Schein und Münze. Das hat eine Bundesbankstudie ergeben. Im vergangenen Jahr waren 55% aller Zahlungen bargeldlos. Die Debitkarte war dabei am beliebtesten. Das Zahlen per Smartphone hat um 4 Prozentpunkte auf 10% zugelegt. Bargeld bleibt aber mit 45% weiterhin stark gefragt. Zwei der bekanntesten deutschen Spielzeugmarken tun sich zusammen. Der Spielehersteller Ravensburger übernimmt die Plüschtierfirma Steiff. Die Marke Steiff ist bekannt für die Plüschtiere mit dem Knopf im Ohr. Ravensburger Klassiker sind Spiele wie Memory oder das verrückte Labyrinth. Über den Kaufpreis ist noch nichts bekannt. Die Spielwarenbranche ist im Umbruch. Viele deutsche Hersteller schreiben rote Zahlen und schließen sich deswegen mit anderen Firmen zusammen. Das Bayerische Landessozialgericht hat entschieden, Krankenkassen dürfen Versicherten die Gesundheitskarte nicht wegnehmen, wenn diese ihre Beiträge nicht zahlen. Bisher haben viele Kassen genau das getan und stattdessen Berechtigungsscheine ausgestellt. Dafür gäbe es keine Rechtsgrundlage, so das Gericht. Heute beginnt die Frühjahrskonferenz der Innenminister von Bund und Ländern. Auf der Tagesordnung steht auch die Migrationspolitik. Vorab hat der Vorsitzende der Innenministerkonferenz Grote im Redaktionsnetzwerk Deutschland gefordert, dass straffällige Geflüchtete in Zukunft leichter abgeschoben werden können. Die Zahl der antisemitischen Vorfälle in Deutschland bleibt nach Angaben der Meldestelle RIAS weiter hoch. Demnach wurden im vergangenen Jahr rund 8.700 solcher Fälle registriert. Rechnerisch gibt es damit knapp 24 Fälle pro Tag. In über 180 Fällen ging es um körperliche Gewalt. Ansonsten handelt es sich um Bedrohungen und Sachbeschädigungen.
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11: Ich bin Birte Montasseri. In Rudolshofen bei Uffenheim ist jetzt eine wichtige Brücke über der Bahnstrecke Würzburg-Ansbach gesperrt. Und das hat auch mit der eingestürzten Carola-Brücke von Dresden zu tun. Wie sich laut FLZ nämlich herausgestellt hat, ist in der Brücke derselbe Stahl verbaut wie in Dresden. Dieser Stahl gilt als spannungsriss-korrosionsgefährdet. Ob tonnenschwerer Traktor oder Fußgänger, alle müssen nun einen Umweg machen. Dabei ist tatsächlich noch offen, wie dramatisch die Situation tatsächlich ist. Ein Statiker soll die Brücke darum nun untersuchen. Mit einem Ergebnis sei voraussichtlich erst Ende Juli zu rechnen.
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0: 24 Grad in Weißenburg. Heute gibt's Sonne und Wolken. Der Galaxy-Wetter-Trend. Die nächsten Tage sind sonnig und heiß. Abends sind vereinzelt Gewitter möglich.
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0: Nur zum Blitzer stehen Ansbach Residenzstraße Höhe Schloss Heilsbronn bei der Grundschule Gunzenhausen Lindleinswasenstraße B14 Ansbach Nürnberg nach Mönchalbach und Dittenheim Richtung Treuchtlingen. Danke Martin, Christina, Michaela, Wolfgang und Bernd.
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0: 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Und alle Blitzer gibt's natürlich auch immer zum Nachlesen bei uns in der Radio Galaxy App. Ich bin Stürzi. Sie ist Taylor Swift.

0: 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Es gibt ja Dinge, die wirken eigentlich oder sind verdammt einfach, man kann es aber dennoch versauen. Ich war zuletzt nackt baden, habe mich vorher, es war heiß, Sonne hat geschienen, schön angeschmiert und war dann so 4 Stunden im Wasser gelegen. Mit dem Ergebnis, dass ich mich danach einmal komplett gehäutet habe. Habe quasi die Winterhaut abgelegt. Dabei ist das mit der Sonnencreme doch gar nicht mal so kompliziert. Helen und Dominik aus dem Radio Galaxy Team ist ja wichtig jetzt die nächsten Tage.
1: Was sagt der Lichtschutzfaktor aus?
2: Der Lichtschutzfaktor zeigt, wie viel länger die Haut geschützt ist. Wer ohne Sonnencreme zum Beispiel nach 10 Minuten Sonnenbrand bekommt, kann mit LSF 30 ungefähr 30 mal länger in der Sonne bleiben, also etwa 300 Minuten.
1: Wie lange ist Sonnencreme haltbar?
2: Wenn die Sonnencreme noch nicht geöffnet wurde, kann sie bis zu 3 Jahre halten. Nach dem Öffnen sind es dann noch ungefähr 12 Monate, sofern die Creme nicht in der prallen Sonne lag.
1: Kann Sonnencreme wirklich wasserfest sein?
2: Jein. Wasserfest bedeutet nur, dass nach kurzer Zeit im Wasser noch ein Teil des Schutzes da ist. Deshalb nach dem Baden unbedingt nachcremen. Gilt übrigens auch für starkes Schwitzen.
1: Wie viel Sonnencreme brauche ich?
2: Für den ganzen Körper eines Erwachsenen empfehlen Fachleute ungefähr 3 Esslöffel, damit auch wirklich der Lichtschutzfaktor erreicht wird, der auf der Verpackung steht.

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5: 24 Grad haben wir in Uffenheim. Heute gibt es Sonne und Wolken. Der Galaxy-Wetter-Trend. Die nächsten Tage sind sonnig und heiß. Abends sind vereinzelt Gewitter möglich.
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5: Neues Blitzer stehen Ansbach, Residenzstraße, Höhe Schloss, Gutzenhausen, Lindleinswasenstraße, B14, Ansbach, Nürnberg, nach Mönchalbach und in Dittenheim Richtung Treuchtlingen. Dankeschön, Martin, Michaela, Christina, Wolfgang, Bernd, Christoph, Daniel, Willi und Andrea.
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14: Ich bin Julia Wasilkow. Mit modernen Gentechnikverfahren veränderte Lebensmittel dürfen in der EU künftig ohne spezielle Kennzeichnung im Supermarkt verkauft werden. Die Mehrheit des Europäischen Parlaments hat dafür gestimmt. Entsprechende Züchtungen sollen in vielen Fällen von den bislang strengeren EU-Gentechnikregeln ausgenommen werden. Die Änderungen sollen voraussichtlich ab Mitte 2028 angewendet werden. Tanken ist im Laufe der vergangenen Woche noch einmal günstiger geworden. Das gilt vor allem für Diesel, zeigt eine Auswertung des ADAC. Da ist der Preis im Schnitt um rund 9 Cent gesunken. Ein Liter kostet gerade um die 1,79, ein Liter Super E10 im bundesweiten Mittel 1,85. Damit sind die Spritpreise zurzeit auf dem niedrigsten Stand seit Anfang März. Immer öfter wird in Deutschland mit Karte oder Smartphone gezahlt. Laut einer repräsentativen Studie der Bundesbank haben die Menschen ihre täglichen Einkäufe 2025 erstmals häufiger bargeldlos als bar bezahlt. 55% der Zahlungen liefen per Karte oder Smartphone, 45% in bar. Die Zahl antisemitischer Vorfälle in Deutschland bleibt hoch. Der Jahresbericht der Meldestelle RIAS zeigt für 2025 rechnerisch knapp 24 Übergriffe pro Tag. Zum Beispiel Angriffe, Beleidigungen oder Sachbeschädigungen. Insgesamt dokumentierten Meldestellen mehr als 8.700 Fälle. Und damit ähnlich viele wie im Jahr zuvor.
15: Und jetzt Aktuelles aus Mittelfranken. Ich bin Dirk Warke. Der Bahnübergang bei Wettelsheim wird immer mehr zu einer unendlichen Geschichte. Wie das Weißenburger Tagblatt berichtet, ist der Übergang nun doch wieder gesperrt. Der Grund sind demnach Streitigkeiten zwischen den Autofahrern und dem Bahnposten. Wegen der vielen Güterzüge kam es hier immer wieder zu langen Wartezeiten. Die Rede ist von teils 20 bis 30 Minuten Dauersperre. Da scheint bei so manchem Verkehrsteilnehmer der Geduldsfaden gerissen zu sein. Doch das macht die Situation nicht wirklich besser. Jetzt soll die Schranke zwischen Wettelsheim und Bubenheim bis Ende September geschlossen bleiben.
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16: 26 Grad aktuell in Adelzhofen. Mit Wolken, Wind und zwischendurch immer wieder Sonne geht's heute durch den Tag bei maximal 26 Grad. Der Galaxy Wetter Trend. Morgen gibt's dann jede Menge Sonne bei bis zu 31 Grad.
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20: Blitzer haben wir in Ansbach, Residenzstraße, Höhe Schloss in Richtung Lehrberg, in Heilsbronn, in Höhe der Grundschule. Dann in Gunzenhausen in der Lindleinswasenstraße, Höhe der Berufsschule in der 30er-Zone und auf der B14. Ansbach Richtung Nürnberg, gleich nach der Auffahrt Münch-Erlbach.
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0: Bei uns in Bayern wurde jetzt ein ganz neuer Rekord aufgestellt. Wobei, Leute, ich weiß nicht, ob wir darauf so stolz sein können. Heide Moritz hier auf Radio Galaxy für euren Nachmittag. Sebastian ist Food-Influencer unter dem Namen Big M. Und er ist extra nach Nürnberg gereist, um einen neuen Rekord aufzustellen. Ganze 8 Döner hat er dafür verputzt. Leute, der hat aber mal richtig, richtig Hunger. Wobei ich sagen muss, ja, Mehmet, der könnte da wahrscheinlich jetzt drüber lachen. Er hält nämlich den Weltrekord und hat schon, haltet euch fest, 52 Döner am Stück gegessen. Also ich muss sagen, das schaffe ich nur nach einer fetten Partynacht.
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0: Kurz vor halb drei haben wir's. Ihr hört Radio Galaxy am Nachmittag. Ich freue mich, dass ihr mit am Start seid. Und gleich gibt's die besten aktuellen Hits wieder für euch auf die Ohren. Kamrat ist bei uns in der Playlist mit Hack Yourself. Ein richtiger Motivationssong. Genau das Richtige für unseren Nachmittag. Und Tiffany Harris ist ganz, ganz frisch mit am Start mit ihrem Hit Vertigo. Die Hamburgerin bereist damit, ey, dass sie das auf jeden Fall drauf hat und ganz Deutschland dafür begeistern kann. Gibt's gleich für euch auf die Ohren hier auf Radio Galaxy. Und natürlich auch über unseren Webstream auf Radio Galaxy.
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2: mit Bianca. Servus. Startups, Ideen, Networking und Festivalatmosphäre, das gibt's morgen beim 6. Campus der Löwen der Hochschule Ansbach. Los geht's da um 16 Uhr auf dem Hauptcampus. Der Eintritt dazu ist frei. Dann, die Firma Kupfer feiert 120-jähriges Jubiläum mit einem Tag der offenen Tür am Sonntag von 10 bis 17 Uhr in Heilsbronn in der Neuen Detlitzauer Straße 55 mit Genussmale, Demoproduktionen, Werks- und Verwaltungsführung, Live-Musik, Kinder- und Jugendaktionen, Gewinnspiel. Und für alle Fußballfans gibt's auch eine Autogrammstunde mit den Clublegenden Marek Mintal, Thomas Brunner und Albert Üblacker. Alle Infos unter kupfer.de. Dann bei den Frankenfestspielen auf der Burg Brattenstein in Röttingen steht morgen um 20.30 Uhr die Premiere des Stücks Mord im Orient Express auf dem Programm. Alle Infos dazu findet ihr unter frankenfestspiele.de. Außerdem 150 Jahre Feuerwehr Schnelldorf. Gefeiert wird da ab Freitag bis zum Sonntag. Freitag geht's um 20.30 Uhr los mit dem Fassanstich und Freibier und dem Festabend mit der Blaskapelle Wildenholz. Samstag dann ab 21 Uhr die Partyband Wildwechsel und am Sonntag um 13.30 Uhr der Festumzug und auch Festausklang mit der Partyband Granny Gang. An allen Tagen ist freier Eintritt und es gibt auch einen Vergnügungspark. Und Samstag das 45. Burgfest in Treuchtlingen ab 17 Uhr auf der Burgruine Treuchtlingen mit der Band Explosion, Sonnenwendfeuer, Burggeist, Weinkeller, kühlen Getränken und leckeren Schmankerln.
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2: 25 Grad aktuell in Gnotzheim. Mit Wolkenwind und zwischendurch immer wieder Sonne geht's heute durch den Tag bei maximal 26 Grad. Der Galaxy Wetter Trend. Morgen gibt's dann jede Menge Sonne bei bis zu 31 Grad.
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15: Blitzer haben wir in Ansbach, Residenzstraße Höhe Schloss in Richtung Lehrberg, in Heilsbronn in Höhe der Grundschule. Dann in Gunzenhausen in der Lindleinswasenstraße, Höhe der Berufsschule in der 30er-Zone und auf der B14. Ansbach Richtung Nürnberg, gleich nach der Auffahrt Münch-Erlbach.
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Hier ist Radio Galaxy am Nachmittag mit Moritz. Ich freue mich, dass ihr mit am Start seid. Und jetzt ist auch Harry Styles mit dabei. Manchmal reicht es ja nur, diesen Namen allein zu sagen. Da geht das Gekreische schon los. Ich weiß. Megastar. Macht super Musik. Und der hier, der ist absolut der Hit von seinem aktuellen Album. Das ist American Girls. Ganz entspannte Nummer. Was zum Durchschnaufen jetzt hier auf Radio Galaxy. Damit ihr mir noch gut durch euren Mittwochnachmittag kommt.

So, die Jungs, die haben es wirklich drauf und obwohl das ihr allererster Song ist, wissen die genau, wie es geht. Das sind jetzt Tempo City mit Self-Aware, ganz frisch erschienen und geht schon total viral. Alleine mit dem Teaser haben sie einen richtigen Hype ausgelöst. Und das zu Recht, denn die Jungs haben schon ganz, ganz viel Musik gemacht für andere große Künstler in der Musikbranche. Und deshalb wissen die ganz genau, worauf es ankommt. Und das hier ist jetzt wirklich einer, da können wir jetzt ein bisschen durchschnaufen und uns zurücklehnen. Bei der Arbeit zum Beispiel oder wenn du halt gerade einen Haushalt machen musst, vielleicht mal kurz aufs Sofa setzen. Ne? Ein bisschen Pause ist auch nicht verkehrt. Hier sind Tempo City für euch auf Radio Galaxy.

0: Leute, das glaubt ihr mir einfach nicht. Ich lag gar nicht so falsch. Hi, der Moritz hier auf Radio Galaxy. Gestern haben wir noch drüber geredet, das große Galaxy-Produkte-Raten. So, und für alle, die gestern eingeschaltet haben, die erinnern sich jetzt, was ich da getippt habe. Nämlich so eine elektrische Rückenheizung für alle, die keine integrierte Sitzheizung haben im Auto. Und damit hatte ich auf jeden Fall einen richtigen Riecher. Lag aber auch nicht ganz richtig, das muss ich an dieser Stelle zugeben. Mehr dazu gleich in der Viertelstunde, dann gibt's auch nochmal die Auflösung für euch. Und wir starten rein in die neue Stunde hier auf Radio Galaxy mit Bebe Rexha, New Religion. Einfach ein Hammer-Track, der gerade auch richtig gut bei euch ankommt. Gibt's gleich für euch auf die Ohren.
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10: Ich bin Julia Wasilkow. Das Europaparlament hat neue Regeln für genetisch veränderte Lebensmittel beschlossen. Bestimmte Produkte dürfen künftig ohne spezielle Kennzeichnung in Supermärkten verkauft werden. Und auch die bisher vorgeschriebene Umweltprüfung vor der Zulassung fällt weg. Befürworter erhoffen sich dadurch neue Sorten, die besser mit Dürren zurechtkommen oder weniger Dünger brauchen. Kritiker warnen dagegen, dass sich genveränderte Pflanzen durch Wind auch auf andere Äcker ausbreiten können. Bar oder mit Karte? Diese Frage wird immer öfter mit Karte beantwortet. Letztes Jahr haben die Menschen in Deutschland an Ladenkassen in 55% der Fälle bargeldlos bezahlt. Also mit einer Debitkarte, per Smartphone oder Smartwatch. 45% der Zahlungen wurden aber immer noch bar getätigt. Ein im Vergleich zu anderen europäischen Ländern hoher Wert. Deutschland vergibt 30.000 kostenlose Bahntickets für eine Reise nach Polen. Bewerben können sich ab September junge Erwachsene zwischen 18 und 27 Jahren. Anlass ist das 35. Jubiläum des deutsch-polnischen Nachbarschaftsvertrags. Auch Polen verteilt 30.000 Tickets. Dieser sogenannte Freundschaftspass gilt für 7 flexible Reisetage im jeweiligen Nachbarland sowie eine kostenlose Hin- und Rückfahrt. Ein AfD-Politiker wird zum Kulturreferenten einer Kleinstadt gewählt, doch die Proteste sind so groß, dass er vom Stadtrat wieder abgesetzt wird. So ist es in der oberbayerischen Kleinstadt Tittmoning im Landkreis Traunstein passiert. Es geht um den AfD-Stadtrat Sebastian Grudauer. Der 32-Jährige war zum Beispiel durch Aussagen wie »Wir werden mehr und mehr zur Minderheit im eigenen Land« aufgefallen.
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11: Ich bin Dirk Wake. Ein unerlaubtes Wendemanöver hat zu einem Unfall mit mehreren Verletzten und einer Vollsperrung der B8 bei Emskirchen geführt. Ein 76-Jähriger fuhr am Dienstag Mittag Richtung Neustadt Aisch. Weil er die Ausfahrt nach Emskirchen verpasst hatte, wollte er über die durchgezogene Linie fahren, um so die Abfahrt der Gegenrichtung zu nehmen, so die Polizei. Dabei stieß er mit dem Wagen eines 29-Jährigen hinter ihm zusammen. Der 29-Jährige und seine Beifahrerin kamen verletzt ins Krankenhaus. Der Sachschaden liegt bei rund 80.000 Euro. Zudem war die B8 für längere Zeit für Reinigungsarbeiten voll gesperrt.
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10: 26 Grad aktuell in Münchsteinach. Mit Wolken, Wind und zwischendurch immer wieder Sonne geht's heute durch den Tag bei maximal 26 Grad. Der Galaxy Wetter Trend. Morgen gibt's dann jede Menge Sonne bei bis zu 31 Grad.
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12: Blitzer haben wir in Ansbach, Residenzstraße Höhe Schloss in Richtung Lehrberg, in Heilsbronn in Höhe der Grundschule. Dann in Gunzenhausen in der Lindleinswasenstraße, Höhe der Berufsschule in der 30er-Zone und auf der B14. Ansbach Richtung Nürnberg, gleich nach der Auffahrt Münch-Erlbach.
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0: Seit gestern Nachmittag fragt ihr euch, ist es denn jetzt wirklich die elektrische Sitzheizung, die man zusätzlich irgendwie im Auto noch mit reinlegen kann? Das war mein großer Tipp beim großen Galaxy Produkte raten. Hi, ich bin der Moritz und wir hören jetzt mal gemeinsam rein in die Auflösung. Felix in unserer Morningshow hat heute früh den ganz heißen Tipp von euch bekommen.
1: Tim hat sich gemeldet.
2: Ja. An einem kalten Morgen im Traum denke ich so auf dem Weg zur Arbeit, auch mit der Ampel. Und deshalb glaube ich sehr stark an so einen beheizten Fahrradsattel, falls es sowas überhaupt geben sollte.
3: Ja, sowas gibt's. Es ist nämlich richtig. Ah! Yeah, wir haben's gelöst.
1: Oh, herzlichen Glückwunsch, Tim. Du hast nichts gewonnen. Aber wir haben zusammen ein cooles Spiel gezockt und du hast mir ein bisschen den Arsch gerettet. Ich bin nicht drauf gekommen.
0: Aber definitiv, weil Felix, du hast noch gar nicht so viel gelöst. Aber Leute, ich bin auch nicht viel schlauer, dann brauche ich gar nicht so blöd zu lachen. Hi, hier ist Radio Galaxy. Ihr hört die besten aktuellen Hits für euren Nachmittag jetzt. Und das Produkteraten, das gibt's natürlich auch wieder in der nächsten Woche.

0: Ihr hört Radio Galaxy um kurz vor 3:30 und Leute, komplett rauschfrei hört ihr uns übrigens über DAB Plus gerne mal ausprobieren. Die besten aktuellen Hits gibt's gleich wieder vor euch auf die Ohren. Pop Queen Taylor Swift ist am Start mit Opalite, dem großen Ohrwurm, den bekommt ihr sicherlich nicht mehr aus dem Kopf den ganzen Nachmittag, das verspreche ich euch. Außerdem Save Me Tonight, ganz, ganz frisch bei uns in der Playlist. Das Hammer-Feature von Jennifer Lopez zusammen mit David Guetta. Also das kann einfach nur gut sein. Wir hören gleich gemeinsam mal rein hier auf Radio Galaxy.
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6: 26 Grad aktuell in Rügland. Mit Wolken, Wind und zwischendurch immer wieder Sonne geht's heute durch den Tag bei maximal 26 Grad. Der Galaxy-Wetter-Trend. Morgen gibt's dann jede Menge Sonne bei bis zu 31 Grad.
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8: Vorsicht bitte auf der A7 Ulm Richtung Würzburg zwischen Bad Windsheim und Uffenheim-Langensteinach. Da ist ein defektes Fahrzeug. Blitzer haben wir in Gunzenhausen und zwar in der Lindleinsvasenstraße, Höhe Berufsschule in der 30er-Zone. Zwischen Langlau und Absberg wird geblitzt, dann in Großenried am Kindergarten, in Dittenheim Richtung Treuchtlingen, Hattenhof bei Weißenburg von Weimersheim kommend, kurz vor dem Kreisverkehr, in Königshofen in Richtung Bechhofen und frisch reingekommen ein Blitzer auf der B2, Ortseinfahrt Dietfurt von Donauwörth kommend nach der Bahnunterführung und zwar direkt aus dem Gebüsch.
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1: Schönen Nachmittag wünsche ich euch, Moritz hier auf Radio Galaxy. Und Leute, heute ist ja schon Mittwoch und der ist auch schon fast wieder rum. Und morgen geht dann der Sommer auch wieder richtig in die Vollen. Heißt, eigentlich können wir uns jetzt ein bisschen zurücklehnen, ein bisschen entspannen, die Seele baumeln lassen. Ja, und dann freuen wir uns einfach auf den Sonnenschein da draußen. Und das geht am besten mit Holly Humberstone. Jetzt bei uns in der Playlist mit To Love Somebody. Ihrem großen Hit. Damit beweist sie, dass sie zu den Newcomerinnen des Jahres zählt. Und deshalb hört ihr sie jetzt auch hier auf Radio Galaxy.

Fußball-Weltmeisterschaft ist in vollem Gange und Deutschland spielt aber ja erst wieder am Samstag gegen die Elfenbeinküste, dann ab 22 Uhr. Das geht gerade noch so von der Uhrzeit, würde ich behaupten. Ja, und den passenden Soundtrack, den haben wir für euch natürlich auch schon für diese WM am Start. Die Die ist der große WM-Song in diesem Jahr von Shakira zusammen mit Burner Boy und den gibt's jetzt für euch auf die Ohren, weil der logischerweise gerade total angesagt ist. Hier ist er für euch auf Radio Galaxy. Yeah.

0: kurz vor vier, ihr hört Radio Galaxy und Leute, wir müssen gleich mal über unseren Galaxy-Liebling Ed Sheeran reden, denn da gibt es brandneue News und ich muss sagen, da musste ich auch so ein bisschen weinen. Worum es da geht, gleich dazu mehr. In gut einer Viertelstunde hier auf Radio Galaxy und wir starten rein in die neue Stunde dann erstmal mit Teddy Swims, Mr. Know-It-All. Sein aktueller Hit, ganz, ganz entspannte Nummer, also das ist genau das Richtige für unseren Nachmittag, gleich hier bei uns.
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9: Ich bin Julia Wasilkow. Die EU-Abschieberegeln werden deutlich verschärft. Das Parlament in Straßburg stimmte der sogenannten Rückführungsverordnung zu. Kern des Gesetzes sind spezielle Abschiebezentren. Dorthin sollen abgelehnte Asylbewerber gebracht werden, die aus verschiedenen Gründen nicht in ihre Heimatländer abgeschoben werden können. Wo solche Zentren entstehen könnten, ist bisher nicht klar. Tanken ist im Laufe der vergangenen Woche noch einmal günstiger geworden. Das gilt vor allem für Diesel, zeigt eine Auswertung des ADAC. Da ist der Preis im Schnitt um rund 9 Cent gesunken. Ein Liter kostet gerade um die 1,79, ein Liter Super E10 im bundesweiten Mittel 1,85. Damit sind die Spritpreise zurzeit auf dem niedrigsten Stand seit Anfang März. In bayerischen Gemeinderäten, Stadträten und Kreistagen sind Frauen weiter unterrepräsentiert. Ihr Anteil ist nach den Kommunalwahlen im März aber leicht auf rund 25% gestiegen. Das hat das Statistische Landesamt Bayern mitgeteilt. Vor der Wahl hatte eine Initiative monatelang für mehr Frauen in der Kommunalpolitik geworben. Ab dem Abend greifen auch die letzten Nationen ins WM-Geschehen in den USA, Kanada und Mexiko ein. Portugals Fußballer treffen um 19 Uhr auf die Demokratische Republik Kongo. England bestreitet sein erstes Gruppenspiel ab 22 Uhr gegen Kroatien. In der Nacht spielen ab 1 Uhr noch Ghana und Panama gegeneinander und Usbekistan und Kolumbien treffen ab 4 Uhr morgens aufeinander.
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10: Ich bin Dirk Warke. Der Bahnübergang bei Wettelsheim wird immer mehr zu einer unendlichen Geschichte. Wie das Weißenburger Tagblatt berichtet, ist der Übergang nun doch wieder gesperrt. Der Grund sind demnach Streitigkeiten zwischen den Autofahrern und dem Bahnposten. Wegen der vielen Güterzüge kam es hier immer wieder zu langen Wartezeiten. Die Rede ist von teils 20 bis 30 Minuten Dauersperre. Da scheint bei so manchem Verkehrsteilnehmer der Geduldsfaden gerissen zu sein. Doch das macht die Situation nicht wirklich besser. Jetzt soll die Schranke zwischen Wettelsheim und Bubenheim bis Ende September geschlossen bleiben.
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11: 26 Grad aktuell in Solnhofen. Mit Wolken, Wind und zwischendurch immer wieder Sonne geht's heute durch den Tag bei maximal 26 Grad. Der Galaxy Wetter Trend. Morgen gibt's dann jede Menge Sonne bei bis zu 31 Grad.
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14: Vorsicht, es wird geblitzt in Gunstenhausen. In der Lindleinsvasenstraße, Höhe Berufsschule in der 30er-Zone. Zwischen Langlau und Absberg. Dann in Großenried am Kindergarten. In Dittenheim Richtung Treuchtlingen. Hattenhof bei Weißenburg. Und zwar von Weimersheim kommend. Kurz vor dem Kreisverkehr. In Königshofen Richtung Bechhofen. Und auf der B2 Ortseinfahrt Dietfurt von Donauwörth kommend nach der Bahnunterführung. Aus dem Gebüsch.
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0: da muss ich weinen, ey. Hi, der Moritz hier. Und nicht, weil der Ed Sheeran Song so schön ist, sondern er hat einfach gerade bekannt gegeben, dass er sich eine Auszeit gönnt. Warum? Warum tut er uns das an? Na, im Ernst, also er ist ja Vater von zwei Töchtern und er will sich jetzt einfach Zeit für die Familie nehmen. Na, aktuell ist er noch auf Nordamerika-Tour und auch insgesamt ganz schön viel unterwegs. Und klar, da bleibt für die Familie am Ende wenig Zeit. Und ganz ehrlich, Leute, ich als Familienvater, ich kann das voll verstehen. Unterstütze ihn da, obwohl es mir im Herzen wehtut als Fan. Ein sehr mutiger Schritt von dir, Ed Sheeran. Und solange du in der Auszeit bist, dann nennen wir dich einfach Break Sheeran.
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0: Schönen Mittwochnachmittag. Wir haben kurz vor 17:30 und starten gleich wieder durch mit den besten aktuellen Hits und dem heißen Kandidaten als Sommerhit. Fever Dream von Alex Warren ist gleich bei uns in der Playlist. Hat auf jeden Fall definitiv Sommervibes, die er da mit uns bringt. Freuen wir uns schon auf die Sonne morgen. Und Dracula ist auch mit dabei. Der ganz, ganz frische Song von Tame Impala zusammen mit Jenny ist eine Remix-Version, die gerade total viral geht. Deshalb hört ihr sie gleich hier auf Radio Galaxy. Natürlich auch über unseren Webstream auf radiogalaxy.de.
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8: 26 Grad aktuell in Burghaslach. Mit Wolkenwind und zwischendurch immer wieder Sonne geht's heute durch den Tag bei maximal 26 Grad. Der Galaxy Wetter Trend. Morgen gibt's dann jede Menge Sonne bei bis zu 31 Grad.
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10: Da haben wir eine Meldung vom Kreis Weißenburg-Gunzenhausen. Nämlich die WUG 36 Treuchtlingen in Richtung Laubenthal zwischen Schambach und dem Abzweig nach Geislohe. Eine ungesicherte Unfallstelle. Bitte Vorsicht, hier liegen nämlich Fahrradteile auf der Fahrbahn. Blitzer haben wir in Ansbach, in der Turnitzstraße zwischen Langnau und Absberg, in Großenried und zwar im Kindergarten, in Dittenheim Richtung Treuchtlingen. Und in Hattenhof bei Weißenburg in von Weimersheim kommend vor dem Kreisverkehr. Und dann haben wir noch einen in Königshofen in Richtung Bechhofen und auf der B2 Ortseinfahrt Dietfurt von Donauwörth kommend nach der Bahnunterführung aus dem Gebüsch direkt.
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hört Radio Galaxy am Nachmittag mit den besten aktuellen Hits. Und da ist jetzt Kato am Start mit Turn the Lights Off. Eigentlich ein schon etwas älterer Hit. Und der ist schon lange bekannt im Heimatland. Aber wir hier in Europa und vor allem auch in Deutschland sind jetzt erst auf diesen Track überhaupt gestoßen. Natürlich dank Social Media. Der geht gerade total viral und ist total angesagt. Und deshalb hört ihr ihn jetzt auch hier bei uns auf Radio Galaxy.

0: So langsam steuern wir in Richtung Feierabend hin. Und damit ihr jetzt noch ganz entspannt reinkommt, ne, und dann euch nicht noch stressen müsst hier an diesem Mittwochnachmittag, haben wir für euch Raindance in die Playlist gepackt vom britischen Rapper Dave. Der ist gerade total angesagt, natürlich vor allem auf TikTok. Gibt es tausende von diesen Beiträgen mit dem Sound Raindance. Und deshalb hört ihr ihn jetzt auch hier bei uns auf Radio Galaxy.
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0: kurz vor fünf, ab geht's in Richtung Feierabend mit den besten aktuellen Hits hier auf Radio Galaxy. Kamrad mit Hank Reserve gleich für euch am Start. Zum Beginn der Stunde ein richtiger Motivationssound. Damit kommen wir auf jeden Fall noch gut rein. Außerdem quatschen wir über das große Galaxy-Produkte-Raten. Und Leute, da lag ich gar nicht so verkehrt mit meinem Tipp. Ich bin davon ausgegangen, dass es so eine elektrische Matte ist, die als Sitzheizung im Auto für alle, die ja da keine integrierte haben oder sich das irgendwie gespart haben. Aber es war gar nicht so verkehrt. Ich löse gleich mal auf in einer Viertelstunde hier auf Radio Galaxy.
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12: Ich bin Julia Wasilkow. In Deutschland haben im vergangenen Jahr etwa 4 Millionen Geflüchtete und Vertriebene gelebt. Das hat das Statistische Bundesamt jetzt mitgeteilt. Der Großteil von ihnen sei seit 1950 als Opfer von Flucht und Vertreibung nach Deutschland gekommen. Weitere etwa 713.000 Menschen seien Vertriebene des Zweiten Weltkriegs, die vor 1950 zugewandert seien. Das Europaparlament in Straßburg hat gegen höhere Tabaksteuern in der EU gestimmt. Entsprechende Pläne haben die Abgeordneten heute mehrheitlich abgelehnt. Die EU-Kommission wollte die europäische Mindeststeuer auf Zigaretten und Tabak anheben und auch auf E-Zigaretten ausweiten. In Deutschland wären die Folgen vergleichsweise gering. Hier wurden die Steuern schon in der Vergangenheit deutlich angehoben. Arbeit, Familie, Geldsorgen. Jeder Fünfte in Deutschland fühlt sich besonders gestresst. Das ist bei einer Auswertung des Robert-Koch-Instituts rausgekommen. Da heißt es, dass vor allem Frauen, Menschen zwischen 18 und 64 Jahren und Menschen mit geringem Bildungsabschluss betroffen sind. Wenn es um die Stressbewältigung geht, dann ist laut dem RKI die häufigste Strategie das aktive Problemlösen. Geldbeutel verloren und dann taucht er 25 Jahre später wieder auf. Genau das ist bei Fürsteneck in Niederbayern passiert. Da hat ein Mann beim Rasenmähen in der Nähe von einem Campingplatz das Portemonnaie gefunden. Der Finder hat es zur Polizei gebracht, die den Besitzer auch finden konnte. Im Geldbeutel waren ein mittlerweile abgelaufener Führerschein und eine Telefonkarte im Wert von 6 D-Mark.
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14: Ich bin Dirk Wake. Ein unerlaubtes Wendemanöver hat zu einem Unfall mit mehreren Verletzten und einer Vollsperrung der B8 bei Emskirchen geführt. Ein 76-Jähriger fuhr am Dienstag Mittag Richtung Neustadt Aisch. Weil er die Ausfahrt nach Emskirchen verpasst hatte, wollte er über die durchgezogene Linie fahren, um so die Abfahrt der Gegenrichtung zu nehmen, so die Polizei. Dabei stieß er mit dem Wagen eines 29-Jährigen hinter ihm zusammen. Der 29-Jährige und seine Beifahrerin kamen verletzt ins Krankenhaus. Der Sachschaden liegt bei rund 80.000 Euro. Zudem war die B8 für längere Zeit für Reinigungsarbeiten voll gesperrt.
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15: 27 Grad aktuell in Unterschwaningen. In der Nacht ist es bewölkt bei Temperaturen um 15 Grad. Der Galaxy Wetter Trend. Morgen gibt's dann jede Menge Sonne bei bis zu 31 Grad.
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16: Die A6 Heilbronn Richtung Nürnberg zwischen Rot und dem Kreuz Nürnberg Süd. Ein Unfall. Die Richtungsfahrbahn ist gesperrt. Hier staut es sich auch schon auf einer Länge von 2 Kilometern. Das ist ein Zeitverlust von etwa 22 Minuten, meldet der ADAC. Blitze gibt's in Ansbach in der Turnitzstraße zwischen Langlau und Absberg. Auch hier werden teure Fotos gemacht. In Großenried am Kindergarten. Hattenhof bei Weißenburg und zwar von Weimersheim kommend, kurz vor dem Kreisverkehr. In Königshofen in Richtung Bechhofen. Dann noch auf der B2 Ortseinfahrt Dietfurt von Donauwörth kommend nach der Bahnunterführung aus dem Gebüsch.
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0: Seit gestern Nachmittag fragt ihr euch, ist es denn jetzt wirklich die elektrische Sitzheizung, die man zusätzlich irgendwie im Auto noch mit reinlegen kann? Das war mein großer Tipp beim großen Galaxy Produkteraten. Hi, ich bin der Moritz und wir hören jetzt mal gemeinsam rein in die Auflösung. Felix in unserer Morningshow hat heute früh den ganz heißen Tipp von euch bekommen.
1: Tim hat sich gemeldet.
2: Ja. An einem kalten Morgen im Traum denke ich so auf dem Weg zur Arbeit, auch mit der Ampel. Und deshalb glaube ich sehr stark an so einen beheizten Fahrradsattel, falls es sowas überhaupt geben sollte.
3: Ja, sowas gibt es, ist nämlich richtig! Oh! Yeah, wir haben's gelöst!
1: Oh, herzlichen Glückwunsch, Tim. Du hast nichts gewonnen, aber wir haben zusammen ein cooles Spiel gezockt und du hast mir ein bisschen den Arsch gerettet. Ich bin nicht drauf gekommen.
0: Aber definitiv, weil Felix, du hast noch gar nicht so viel gelöst. Aber Leute, ich bin auch nicht viel schlauer, dann brauche ich gar nicht so blöd zu lachen. Hi, hier ist Radio Galaxy. Ihr hört die besten aktuellen Hits für euren Nachmittag jetzt. Und das Produkteraten, das gibt's natürlich auch wieder in der nächsten Woche.

Bei uns in Bayern wurde ein neuer Rekord aufgestellt und Leute, ehrlich gesagt, finde ich es ein bisschen albern. Aber es geht ums Essen und mehr verrate ich euch dann in einer Viertelstunde hier auf Radio Galaxy. Und wir starten gleich wieder durch mit den besten aktuellen Hits. Bibi Rexha bei uns in der Playlist mit New Religion. Damit beweist sie, dass sie zu den Newcomerinnen des Jahres gehört. Hat hier einen alten Kult-Hit neu aufgelegt. Gibt's gleich für euch auf Radio Galaxy und natürlich auch über eure

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2: Mit Bianca, servus. Startups, Ideen, Networking und Festivalatmosphäre, das gibt's morgen beim 6. Campus der Löwen der Hochschule Ansbach. Los geht's da um 16 Uhr auf dem Hauptcampus. Der Eintritt dazu ist frei. Dann die Firma Kupfer feiert 120-jähriges Jubiläum mit einem Tag der offenen Tür am Sonntag von 10 bis 17 Uhr in Heilsbronn in der neuen Detlefsauer Straße 55 mit Genussmeile, Demoproduktionen, Werks- und Verwaltungsführung, Live-Musik, Kinder- und Jugendaktionen, Gewinnspiel. Und für alle Fußballfans gibt's auch eine Autogrammstunde mit den Clublegenden Marek Mintal, Thomas Brunner und Albert Üblacker. Alle Infos unter kupfer.de. Dann bei den Frankenfestspielen auf der Burg Brattenstein in Röttingen steht morgen um 20.30 Uhr die Premiere des Stücks Mord im Orient Express auf dem Programm. Alle Infos dazu findet ihr unter frankenfestspiele.de. Außerdem 150 Jahre Feuerwehr Schnelldorf. Gefeiert wird da ab Freitag bis zum Sonntag. Freitag geht's um 20.30 Uhr los mit dem Fassanstich und Freibier und dem Festabend mit der Blaskapelle Wildenholz. Samstag dann ab 21 Uhr die Partyband Wildwechsel und am Sonntag um 13.30 Uhr der Festumzug und auch Festausklang mit der Partyband Granny Gang. An allen Tagen ist freier Eintritt und es gibt auch einen Vergnügungspark. Und Samstag das 45. Burgfest in Treuchtlingen ab 17 Uhr auf der Burgruine Treuchtlingen mit der Band Explosion, Sonnenwendfeuer, Burggeist, Weinkeller, kühlen Getränken und leckeren Schmankerln.
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2: 27 Grad aktuell im Pleinfeld. In der Nacht ist es bewölkt bei Temperaturen um 15 Grad. Der Galaxy-Wettertrend. Morgen gibt es dann jede Menge Sonne bei bis zu 31 Grad.
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14: Die A6 Heilbronn Richtung Nürnberg zwischen Rot und dem Kreuz Nürnberg Süd. Da gab es einen Unfall. Der Verkehr wird über den Standstreifen geleitet. Es staut sich hier auf einer Länge von 2 Kilometern. Das ist ein Zeitverlust von etwa 22 Minuten. Und auf der A6 Heilbronn Richtung Nürnberg zwischen Schwabach Süd und dem Kreuz Nürnberg Süd, da staut sich es auf einer Länge von 1 Kilometer. Das ist ein Plus von etwa 14 Minuten. Vorsicht auch bitte auf der A6 Nürnberg Richtung Heilbronn zwischen Aurach und Raststätte Frankenhöhe Nord. Ein defekter LKW, der Standstreifen ist blockiert. Blitzer haben wir in Ansbach in der Turnitzstraße zwischen Langlau und Absberg. Großenried am Kindergarten Hattenhof bei Weißenburg und zwar vom Weimersheim kommend kurz vor dem Kreisverkehr in Königshofen Richtung Bechhofen. Und auf der B2 Ortseinfahrt Dietfurt von Donauwörth kommend nach der Bahnunterführung aus dem Gebüsch heraus.
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0: Bei uns in Bayern wurde jetzt ein ganz neuer Rekord aufgestellt. Wobei, Leute, ich weiß nicht, ob wir darauf so stolz sein können. Hi, der Moritz hier auf Radio Galaxy für euren Nachmittag. Sebastian ist Food-Influencer unter dem Namen Big M. Und er ist extra nach Nürnberg gereist, um einen neuen Rekord aufzustellen. Ganze 8 Döner hat er dafür verputzt. Leute, der hat aber mal richtig Hunger. Wobei ich sagen muss, ja, Mehmet, der könnte da wahrscheinlich jetzt drüber lachen. Er hält nämlich den Weltrekord und hat schon, haltet euch fest, 52 Döner am Stück gegessen. Also ich muss sagen, das schaffe ich nur nach einer fetten Partynacht.
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wieder Moritz hier. Ihr hört Radio Galaxy am Nachmittag. Und Leute, ich bin am Start am Samstag beim Burning Beach Festival am Brombachsee. Das ist einfach ein richtig cooles Festival. Schöne Techno-Musik und dazu schönen Strand unter den Füßen. Ich liebe es einfach. Und das Wetter soll bombastisch werden. Kann ich euch also nur empfehlen. Und falls ihr jetzt dann am Samstag da seid oder halt auch auf einem anderen Festival, dann wundert euch nicht, wenn der hier vielleicht nochmal ein bisschen durch die Boxen schallert als kleines Warm-up. Das ist Justin Bieber zusammen mit Nicki Minaj. Ihr großes Feature Beauty and the Beat ist gerade wieder total angesagt. Und deshalb hört ihn jetzt auch hier auf Radio Galaxy. 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

0: Also es ist kurz vor sechs, ihr hört Radio Galaxy mit Moritz und an dieser Stelle darf ich mich auch in meinen Feierabend verabschieden. Ich wünsche euch einen tollen Mittwochabend und die besten aktuellen Hits warten natürlich auch in der nächsten Stunde auf euch. Popqueen Taylor Swift zum Beispiel mit Opalite, dem großen Ohrwurm von ihrem aktuellen Album. Außerdem Lost, die ganz neue Nummer von Glockenbach. Sie haben sich zusammengetan mit Sam Harper. Hammernummer, hören wir gleich gemeinsam mal rein hier auf Radio Galaxy.
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11: Ich bin Julia Wasilkow. Die G7-Staaten wollen Kinder und Jugendliche im Internet besser schützen. Darauf haben sich die Staats- und Regierungschefs bei ihrem Treffen im französischen Evian verständigt. In der Erklärung dazu fordern sie von Plattformbetreibern wirksamere Alterskontrollen und ein konsequentes Vorgehen gegen sexuellen Missbrauch und Deepfakes. Auch suchtfördernde Funktionen sollen eingeschränkt werden. Eine Entscheidung gab es gegen höhere Tabaksteuern in der EU. Entsprechende Pläne haben die Abgeordneten mehrheitlich abgelehnt. Die EU-Kommission wollte die europäische Mindeststeuer auf Zigaretten und Tabak anheben und auch auf E-Zigaretten ausweiten. In Deutschland wären die Folgen vergleichsweise gering. Hier wurden die Steuern schon in der Vergangenheit deutlich angehoben. Geldbeutel verloren und dann taucht er 25 Jahre später wieder auf. Genau das ist bei Fürsteneck in Niederbayern passiert. Da hat ein Mann beim Rasenmähen in der Nähe von einem Campingplatz das Portemonnaie gefunden. Der Finder hat es zur Polizei gebracht, die den Besitzer auch finden konnte. Im Geldbeutel waren ein mittlerweile abgelaufener Führerschein und eine Telefonkarte im Wert von 6 D-Mark. Ab dem Abend greifen auch die letzten Nationen ins WM-Geschehen in den USA, Kanada und Mexiko ein. Portugals Fußballer treffen um 19 Uhr auf die Demokratische Republik Kongo. England bestreitet sein erstes Gruppenspiel ab 22 Uhr gegen Kroatien. In der Nacht spielen ab 1 Uhr noch Ghana und Panama gegeneinander und Usbekistan und Kolumbien treffen ab 4 Uhr morgens aufeinander.
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12: Ich bin Dirk Warke. Vor den Augen seiner Mutter ist ein 4-Jähriger in Neustadt-Aisch vom Auto überrollt worden. Eine Frau wollte mit ihrem Wagen aus einem Anwohnerparkplatz auf die Straße fahren. Allerdings übersah sie den 4-Jährigen auf seinem Kinderfahrrad. Die Mutter erkannte die Gefahr und wollte mit Rufen ihr Kind warnen und zum Stoppen bringen. Doch der 4-Jährige stürzte und geriet genau unter das Auto. Wie durch ein Wunder überrollte das Auto mit seinem Reifen nur das Kinderfahrrad. Das Kind selbst kam mit einer Schramme an der Lippe davon.
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13: 26 Grad aktuell in Obernzenn. In der Nacht ist es bewölkt bei Temperaturen um 15 Grad. Der Galaxy-Wetter-Trend. Morgen gibt's dann jede Menge Sonne bei bis zu 31 Grad.
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16: Auf der A6 Heilbronn Richtung Nürnberg zwischen Rot und dem Kreuz Nürnberg Süd. Da gab es einen Unfall. Der Verkehr wird über den Standstreifen geleitet und zwischen Schwabach West und dem Kreuz Nürnberg Süd, da staut es sich auf einer Länge von 8 Kilometern, meldet der ADAC. Ja, und da braucht man ein bisschen Geduld, denn das ergibt einen Zeitverlust von etwa 1 Stunde und 34 Minuten. Blitzer haben wir in Ansbach, in der Turnitzstraße, in Königshofen in Richtung Bechhofen und auf der B2 Ortseinfahrt Dietfurt von Donauwörth kommend nach der Bahnunterführung aus dem Gebüsch heraus.
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9: Ich bin Helen Martin. Ist der Staat beim Bürgergeld zu großzügig? Die Koalition hat lange darüber gestritten. Ab dem 1. Juli gelten neue Regeln. Innenminister Dobrindt sieht die Chance auf Milliardeneinsparungen. Scharfe Kritik kommt vom Koalitionspartner SPD und aus der Opposition. Fiona Reinhardt berichtet.
10: Kürzungen bei der Grundsicherung würden weder erhebliche Einsparungen bringen, noch die Wirtschaft wieder in Schwung. Davon ist Bernd Rützel von der SPD überzeugt. Den Vorschlag des Innenministers hält er für realitätsfern, genauso wie die Grünen im Bundestag. Dobrindts Politik sei unseriös. Auch der Sozialverband Deutschland blickt kritisch auf die Einsparpläne.
9: Das EU-Parlament hat grünes Licht für Abschiebezentren in Drittstaaten gegeben. In diese sogenannten Return Hubs sollen abgelehnte Asylbewerber kommen, die nicht in ihre Heimatländer zurückgebracht werden können. Außerdem drohen ihnen Leistungskürzungen und bis zu 2 Jahre Abschiebehaft. Die neuen Regeln gelten nicht für unbegleitete Kinder und Jugendliche. Der Bundesverband RIAS hat für 2025 fast 9000 antisemitische Vorfälle gezählt, mehr als dreimal so viele wie vor dem Hamas-Terrorangriff auf Israel. Ein Großteil hatte Israel-Bezug, aber auch Vorfälle mit rechtsextremem Hintergrund sind deutlich gestiegen, um 9%. Eine Trendwende erwartet der Bundesverband in den nächsten Jahren nicht. Ungefähr 25 Jahre ist es her, dass ein Mann seinen Geldbeutel in Niederbayern verloren hat. Jetzt ist er wieder aufgetaucht. Ein Finder hatte das Portemonnaie bei Mähen im hohen Gras in der Nähe von Passau entdeckt und zur Polizei gebracht. Im Geldbeutel ein abgelaufener Führerschein von 1996 und 10 D-Mark in bar.
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11: Bis heute Nacht klart es dann so ein bisschen auf in ganz Bayern und auf jeden Fall bleibt es dann auch trocken in der Nacht. Der Tiefstwert, der liegt dann zwischen 12 und 17 Grad. Und der Galaxy-Wetter-Trend für die nächsten Tage. Ab morgen kriegen wir Sonnenschein pur bei uns in ganz Bayern. Übermorgen dann am Nachmittag oder Abend vielleicht so ein paar Hitzegewitter oder kräftige Schauern. Müssen wir nochmal abwarten, ob das so wirklich kommen wird. Ansonsten scheint aber die Sonne und dreht voll auf. 36 Grad ist der Topwert in den nächsten Tagen.
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6: Ich bin Helen Martin. Wenn es um Digitalisierung geht, hinkt Deutschland im europaweiten Vergleich teilweise deutlich hinterher. Das zeigt ein Bericht der EU-Kommission. Besonders beim Glasfaserausbau und der 5G-Netzabdeckung habe Deutschland noch Nachholbedarf, heißt es da. Auch bei der Digitalisierung von Behörden gibt's noch Luft nach oben. Stark ist Deutschland laut dem Bericht dafür in den Bereichen Mikroelektronik und Quantentechnologien. Abgelehnte Asylbewerber sollen künftig in Rückkehrzentren in Drittstaaten untergebracht werden können. Diesem Vorhaben hat das Europaparlament zugestimmt. Tine Klimach erklärt das Ziel hinter diesen Return Hubs.
7: In die geplanten Abschiebezentren außerhalb der EU sollen Ausreisepflichtige kommen, die nicht in ihre Herkunftsländer zurückgebracht werden können, etwa weil das Heimatland sich weigert, sie zurückzunehmen. Unbegleitete Minderjährige sollen dahin nicht abgeschoben werden, Familien mit Kindern dagegen schon. Noch ist unklar, welche Länder bereit wären, diese Zentren einzurichten. Laut Bundesinnenminister Dobrindt sollen noch in diesem Jahr Vereinbarungen getroffen werden.
6: Arbeit, Familie, Geld sorgen. Jeder Fünfte in Deutschland fühlt sich besonders gestresst. Das ist bei einer Auswertung des Robert-Koch-Instituts rausgekommen. Da heißt es, dass vor allem Frauen, Menschen zwischen 18 und 64 Jahren und Menschen mit geringem Bildungsabschluss betroffen sind. Wenn es um die Stressbewältigung geht, dann ist laut dem RKI die häufigste Strategie das aktive Problemlösen. Mit 40 Streifenwagen und einem Hubschrauber hat die Polizei in München zwei Tatverdächtige verfolgt und auch festgenommen, die davor ein Juweliergeschäft überfallen hatten. Dort hatten die Männer laut Polizei Schmuck im Wert von mehreren 100.000 Euro erbeutet. Ein dritter Mann wurde ebenfalls festgenommen, seine Tatbeteiligung muss aber noch geprüft werden.
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9: Bis heute Nacht klart es dann so ein bisschen auf in ganz Bayern und auf jeden Fall bleibt es dann auch trocken in der Nacht. Der Tiefstwert, der liegt dann zwischen 12 und 17 Grad. Und der Galaxy-Wetter-Trend für die nächsten Tage. Ab morgen kriegen wir Sonnenschein pur bei uns in ganz Bayern. Übermorgen dann am Nachmittag oder Abend vielleicht so ein paar Hitzegewitter oder kräftige Schauern. Müssen wir nochmal abwarten, ob das so wirklich kommen wird. Ansonsten scheint aber die Sonne und dreht voll auf. 36 Grad ist der Topwert in den nächsten Tagen.
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2: Ich bin Helen Martin. Am letzten Tag ihres Gipfeltreffens im französischen Evian haben sich die G7-Staaten in einer Reihe von Punkten geeinigt. Dazu gehören zum Beispiel gemeinsame Positionen zum Konflikt im Nahen Osten und zum Ukraine-Krieg. Kanzler Merz und Frankreichs Präsident Macron haben den Gipfel als Erfolg bezeichnet. Michael Evers berichtet aus Evian.
3: Wenn die Gipfeleuphorie verflogen ist, muss sich aber erst noch zeigen, ob die in Evian gefundene Einigkeit hält. Kommen Europäer und die USA auf dem Weg zu einer Friedenslösung für die Ukraine voran? Und hält die Abmachung mit dem Iran, sodass Amerikaner und Europäer die Straße von Hormus wieder sicher befahrbar machen können und die Wirtschaft wieder in Schwung kommt?
2: Es bleibt dabei, der Bayerische Verfassungsschutz darf die AfD weiter beobachten, wegen des Verdachts auf verfassungswidrige Bestrebungen in der Partei. Das hat der Bayerische Verwaltungsgerichtshof entschieden und damit einen Antrag der AfD abgelehnt. Die Entscheidung sei unanfechtbar, heißt es. Davor hatte auch das Verwaltungsgericht München eine Klage der AfD abgewiesen. Das Europaparlament hat neue Regeln für gentechnisch veränderte Lebensmittel beschlossen. Bestimmte Produkte dürfen künftig ohne spezielle Kennzeichnung in Supermärkten verkauft werden und auch die bisher vorgeschriebene Umweltprüfung vor der Zulassung fällt weg. Befürworter erhoffen sich dadurch neue Sorten, die besser mit Dürren zurechtkommen oder weniger Dünger brauchen. Champions League erreicht, Umbruch gemeistert. Obwohl Ole Werner alle Ziele mit Fußball-Bundesligist Leipzig erreicht hat, trennt sich RB nach nur einem Jahr von ihm als Chefcoach. Intern soll es schon länger Zweifel an ihm gegeben haben. Nachfolger soll nach übereinstimmenden Medienberichten der Argentinier Martin De Michelis werden.
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4: Bis heute Nacht klart es dann so ein bisschen auf in ganz Bayern und auf jeden Fall bleibt es dann auch trocken in der Nacht. Der Tiefstwert, der liegt dann zwischen 12 und 17 Grad. Und der Galaxy-Wetter-Trend für die nächsten Tage. Ab morgen kriegen wir Sonnenschein pur bei uns in ganz Bayern. Übermorgen dann am Nachmittag oder Abend vielleicht so ein paar Hitzegewitter oder kräftige Schauern. Müssen wir nochmal abwarten, ob das so wirklich kommen wird. Ansonsten scheint aber die Sonne und dreht voll auf. 36 Grad ist der Topwert in den nächsten Tagen.
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2: Ich bin Moritz Einzel. Große Überraschung bei der Fußball-WM. Portugal hat zum Auftakt einen Sieg verpasst. Gegen die Demokratische Republik Kongo kam das Team um Cristiano Ronaldo nicht über ein 1:1 hinaus. In diesen Minuten steigt die englische Nationalmannschaft ins Turnier ein. Die Mannschaft mit Bayern-Stürmer Harry Kane trifft auf Kroatien. Außerdem spielen Ghana gegen Panama ab 1 Uhr und Usbekistan gegen Kolumbien ab 4 Uhr früh. Deutschland soll bis 2029 besser gegen hybride Bedrohungen und Drohnenangriffe gewappnet sein. Mit diesem Ziel sind die Innenminister von Bund und Ländern heute in Hamburg in ihre Frühjahrskonferenz gestartet. Um das zu erreichen, soll ein Plan erarbeitet werden. Darin geht es unter anderem um den Schutz der Bevölkerung oder die Unterstützung der Bundeswehr im Verteidigungsfall. Auch die Gewalt rund um Fußballspiele sowie die Zukunft syrischer Geflüchteter in Deutschland wird Thema sein. Abgelehnte Asylbewerber sollen künftig in Rückkehrzentren in Drittstaaten untergebracht werden können. Diesem Vorhaben hat das Europaparlament zugestimmt. Tine Klimach erklärt das Ziel hinter diesen Return-Hubs.
3: In die geplanten Abschiebezentren außerhalb der EU sollen Ausreisepflichtige kommen, die nicht in ihre Herkunftsländer zurückgebracht werden können, etwa weil das Heimatland sich weigert, sie zurückzunehmen. Unbegleitete Minderjährige sollen dahin nicht abgeschoben werden, Familien mit Kindern dagegen schon. Noch ist unklar, welche Länder bereit wären, diese Zentren einzurichten. Laut Bundesinnenminister Dobrindt sollen noch in diesem Jahr Vereinbarungen getroffen werden.
2: Mit 40 Streifenwagen und einem Hubschrauber hat die Polizei in München zwei Tatverdächtige verfolgt und festgenommen, die davor ein Juweliergeschäft überfallen hatten. Dort hatten die Männer laut Polizei Schmuck im Wert von mehreren 100.000 Euro erbeutet. Ein dritter Mann wurde ebenfalls festgenommen. Seine Tatbeteiligung muss aber noch geprüft werden.
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4: Bis heute Nacht klart es dann so ein bisschen auf in ganz Bayern und auf jeden Fall bleibt es dann auch trocken in der Nacht. Der Tiefstwert, der liegt dann zwischen 12 und 17 Grad. Und der Galaxy-Wettertrend für die nächsten Tage. Ab morgen kriegen wir Sonnenschein pur bei uns in ganz Bayern. Übermorgen dann am Nachmittag oder Abend vielleicht so ein paar Hitzegewitter oder kräftige Schauern. Müssen wir nochmal abwarten, ob das so wirklich kommen wird. Ansonsten scheint aber die Sonne und dreht voll auf. 36 Grad ist der Topwert in den nächsten Tagen.
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4: Ich bin Moritz Einzel. Große Überraschung bei der Fußball-WM. Portugal hat zum Auftakt einen Sieg verpasst. Gegen die Demokratische Republik Kongo kam das Team um Cristiano Ronaldo nicht über ein 1:1 hinaus. In diesen Minuten steigt die englische Nationalmannschaft ins Turnier ein. Die Mannschaft mit Bayern-Stürmer Harry Kane trifft auf Kroatien. Außerdem spielen Ghana gegen Panama ab 1 Uhr und Usbekistan gegen Kolumbien ab 4 Uhr früh. Deutschland soll bis 2029 besser gegen hybride Bedrohungen und Drohnenangriffe gewappnet sein. Mit diesem Ziel sind die Innenminister von Bund und Ländern heute in Hamburg in ihre Frühjahrskonferenz gestartet. Um das zu erreichen, soll ein Plan erarbeitet werden. Darin geht es unter anderem um den Schutz der Bevölkerung oder die Unterstützung der Bundeswehr im Verteidigungsfall. Auch die Gewalt rund um Fußballspiele sowie die Zukunft syrischer Geflüchteter in Deutschland wird Thema sein. Abgelehnte Asylbewerber sollen künftig in Rückkehrzentren in Drittstaaten untergebracht werden können. Diesem Vorhaben hat das Europaparlament zugestimmt. Tine Klimach erklärt das Ziel hinter diesen Return-Hubs.
5: In die geplanten Abschiebezentren außerhalb der EU sollen Ausreisepflichtige kommen, die nicht in ihre Herkunftsländer zurückgebracht werden können, etwa weil das Heimatland sich weigert, sie zurückzunehmen. Unbegleitete Minderjährige sollen dahin nicht abgeschoben werden, Familien mit Kindern dagegen schon. Noch ist unklar, welche Länder bereit wären, diese Zentren einzurichten. Laut Bundesinnenminister Dobrindt sollen noch in diesem Jahr Vereinbarungen getroffen werden.
4: Mit 40 Streifenwagen und einem Hubschrauber hat die Polizei in München zwei Tatverdächtige verfolgt und festgenommen, die davor ein Juweliergeschäft überfallen hatten. Dort hatten die Männer laut Polizei Schmuck im Wert von mehreren 100.000 Euro erbeutet. Ein dritter Mann wurde ebenfalls festgenommen. Seine Tatbeteiligung muss aber noch geprüft werden.
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2: Ich bin Moritz Einzel. Seit 60 Jahren wartet England auf den zweiten Titel bei einer Fußball-WM. Beim Turnier in den USA, Mexiko und Kanada soll mit Trainer Thomas Tuchel ausgerechnet ein Deutscher die Sehnsucht stillen. Gerade ist Halbzeit im ersten Spiel der Engländer gegen Kroatien und es ist ganz schön was los. Es steht 2:2 zur Pause. Beide Tore für England erzielte Bayern-Stürmer Harry Kane. Portugal kam zuvor überraschend gegen Kongo nicht über ein 1:1 hinaus. Im französischen Evian ist der G7-Gipfel zu Ende gegangen. Bundeskanzler Merz zeigte sich zufrieden. Es sei das erste Mal seit dem Amtsantritt von US-Präsident Trump, dass man eine gemeinsame Sprache zu den großen außen- und sicherheitspolitischen Fragen gefunden habe.
3: Die Unterstützung der Ukraine ist aus diesem Kreis heraus so stark wie selten zuvor. Alle G7-Partner werden ihren militärischen und ihren finanziellen Beitrag für die Ukraine verstärken. Und ebenso deutlich ist die Botschaft an Russland. Alle G7-Partner werden den Druck auf Moskau erhöhen, auch durch Sanktionen.
2: Auch Frankreichs Präsident Macron lobte die Übereinstimmung der G7. Es sei das erste Mal, dass man so klare Schlussfolgerungen ziehe. Ungefähr 25 Jahre ist es her, dass ein Mann seinen Geldbeutel in Niederbayern verloren hat. Jetzt ist er wieder aufgetaucht. Ein Finder hatte das Portemonnaie beim Mähen im hohen Gras in der Nähe von Passau entdeckt und zur Polizei gebracht. Im Geldbeutel ein abgelaufener Führerschein von 1996 und 10 D-Mark in bar. Meistermatchball für die Basketballer des FC Bayern. Sie haben das dritte Spiel der Finalserie auswärts gegen Alba Berlin mit 91:83 gewonnen. Damit führen die Münchner in der Serie jetzt mit 2:1. Am Freitagabend können die Bayern mit einem weiteren Sieg die Meisterschaft perfekt machen.
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4: Bis heute Nacht klart es dann so ein bisschen auf in ganz Bayern und auf jeden Fall bleibt es dann auch trocken in der Nacht. Der Tiefstwert, der liegt dann zwischen 12 und 17 Grad. Und der Galaxy-Wetter-Trend für die nächsten Tage. Ab morgen kriegen wir Sonnenschein pur bei uns in ganz Bayern. Übermorgen dann am Nachmittag oder Abend vielleicht so ein paar Hitzegewitter oder kräftige Schauern. Müssen wir nochmal abwarten, ob das so wirklich kommen wird. Ansonsten scheint aber die Sonne und dreht voll auf. 36 Grad ist der Topwert in den nächsten Tagen.
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2: Ich bin Moritz Einzel. Seit 60 Jahren wartet England auf den zweiten Titel bei einer Fußball-WM. Beim Turnier in den USA, Mexiko und Kanada soll mit Trainer Thomas Tuchel

0: Ausgerechnet ein Deutscher die Sehnsucht stillen. Gerade ist Halbzeit im ersten Spiel der Engländer gegen Kroatien und es ist ganz schön was los. Es steht 2:2 zur Pause. Beide Tore für England erzielte Bayern-Stürmer Harry Kane. Portugal kam zuvor überraschend gegen Kongo nicht über ein 1:1 hinaus. Im französischen Evian ist der G7-Gipfel zu Ende gegangen. Bundeskanzler Merz zeigte sich zufrieden. Es sei das erste Mal seit dem Amtsantritt von US-Präsident Trump, dass man eine gemeinsame Sprache zu den großen außen- und sicherheitspolitischen Fragen gefunden habe.
1: Die Unterstützung der Ukraine ist aus diesem Kreis heraus so stark wie selten zuvor. Alle G7-Partner werden ihren militärischen und ihren finanziellen Beitrag für die Ukraine verstärken. Und ebenso deutlich ist die Botschaft an Russland. Alle G7-Partner werden den Druck auf Moskau erhöhen, auch durch Sanktionen.
0: Auch Frankreichs Präsident Macron lobte die Übereinstimmung der G7. Es sei das erste Mal, dass man so klare Schlussfolgerungen ziehe. Ungefähr 25 Jahre ist es her, dass ein Mann seinen Geldbeutel in Niederbayern verloren hat. Jetzt ist er wieder aufgetaucht. Ein Finder hatte das Portemonnaie beim Mähen im hohen Gras in der Nähe von Passau entdeckt und zur Polizei gebracht. Im Geldbeutel ein abgelaufener Führerschein von 1996 und 10 D-Mark in bar. Meistermatchball für die Basketballer des FC Bayern. Sie haben das dritte Spiel der Finalserie auswärts gegen Alba Berlin mit 91:83 gewonnen. Damit führen die Münchner in der Serie jetzt mit 2:1. Am Freitagabend können die Bayern mit einem weiteren Sieg die Meisterschaft perfekt machen.
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2: Ich bin Moritz Einzel. Portugal hat bei der Fußball-WM in den USA, Mexiko und Kanada überraschend einen Auftaktsieg verpasst. Das Team rund um Superstar Cristiano Ronaldo kam gegen die Demokratische Republik Kongo nicht über ein 1:1 hinaus. Nach der Partie England gegen Kroatien treffen um 1 Uhr nachts noch Ghana und Panama aufeinander. Um 4 Uhr früh ist Anstoß zur Partie Usbekistan gegen Kolumbien. Danach haben dann alle 48 teilnehmenden Mannschaften einmal gespielt. Große Zufriedenheit bei Bundeskanzler Merz. Zum Abschluss des G7-Gipfels im französischen Evian hat er die neue Einigkeit mit US-Präsident Trump gelobt.
3: Es ist das erste Mal überhaupt seit dem Amtsantritt von Präsident Trump, dass wir bei einem G7-Gipfel eine gemeinsame Erklärung abgeben und eine gemeinsame Sprache finden zu den großen außen- und sicherheitspolitischen Fragen unserer Zeit. Das finde ich ist wirklich ein Erfolg.
2: Vereinbart wurden neue Sanktionen gegen Russland und neue Waffenlieferungen an die Ukraine. Nach einem Überfall auf ein Juweliergeschäft in der Münchner Innenstadt hat die Polizei mit etwa 40 Streifenwagen und einem Hubschrauber die Verfolgung der flüchtigen Räuber aufgenommen. Die Polizei geht von mindestens 2 Tätern aus. Sie haben mit einem Fahrzeug die Flucht ergriffen und sollen bewaffnet sein. Eine Gefahr für die Bevölkerung bestehe aber nach bisherigen Erkenntnissen nicht. Die Basketballer des FC Bayern haben sich den ersten Matchball zur Meisterschaft geholt. Die Münchner gewannen das dritte Spiel der Finalserie bei Alba Berlin mit 91:83. In der Best-of-Five-Serie führen die Bayern nun mit 2:1 und können am Freitag mit einem weiteren Erfolg in Berlin die dritte Meisterschaft in Serie perfekt machen.
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2: Ich bin Moritz Einzel. Portugal hat bei der Fußball-WM in den USA, Mexiko und Kanada überraschend einen Auftaktsieg verpasst. Das Team rund um Superstar Cristiano Ronaldo kam gegen die Demokratische Republik Kongo nicht über ein 1:1 hinaus. Nach der Partie England gegen Kroatien treffen um 1 Uhr nachts noch Ghana und Panama aufeinander. Um 4 Uhr früh ist Anstoß zur Partie Usbekistan gegen Kolumbien. Danach haben dann alle 48 teilnehmenden Mannschaften einmal gespielt. Große Zufriedenheit bei Bundeskanzler Merz. Zum Abschluss des G7-Gipfels im französischen Evian hat er die neue Einigkeit mit US-Präsident Trump gelobt.
3: Es ist das erste Mal überhaupt seit dem Amtsantritt von Präsident Trump, dass wir bei einem G7-Gipfel eine gemeinsame Erklärung abgeben und eine gemeinsame Sprache finden zu den großen außen- und sicherheitspolitischen Fragen unserer Zeit. Das finde ich ist wirklich ein Erfolg.

0: Vereinbart wurden neue Sanktionen gegen Russland und neue Waffenlieferungen an die Ukraine. Nach einem Überfall auf ein Juweliergeschäft in der Münchner Innenstadt hat die Polizei mit etwa 40 Streifenwagen und einem Hubschrauber die Verfolgung der flüchtigen Räuber aufgenommen. Die Polizei geht von mindestens 2 Tätern aus. Sie haben mit einem Fahrzeug die Flucht ergriffen und sollen bewaffnet sein. Eine Gefahr für die Bevölkerung bestehe aber nach bisherigen Erkenntnissen nicht. Die Basketballer des FC Bayern haben sich den ersten Matchball zur Meisterschaft geholt. Die Münchner gewannen das 3. Spiel der Finalserie bei Alba Berlin mit 91-83. In der Best-of-5-Serie führen die Bayern nun mit 2-1 und können am Freitag mit einem weiteren Erfolg in Berlin die 3. Meisterschaft in Serie perfekt machen.
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2: Ich bin Moritz Einzel. England ist mit einem Sieg in die Fußball-WM in den USA, Mexiko und Kanada gestartet. Das vom deutschen Trainer Thomas Tuchel gecoachte Team gewann gegen Kroatien mit 4:2. Zwei Treffer erzielte Bayern-Stürmer Harry Kane. Zuvor war Portugal überraschend gegen die Demokratische Republik Kongo nicht über ein 1:1 hinausgekommen. Um 1 Uhr treffen noch Ghana und Panama aufeinander. Um 4 Uhr früh ist Anstoß zur Partie Usbekistan gegen Kolumbien. Danach haben dann alle 48 teilnehmenden Mannschaften einmal gespielt. Große Zufriedenheit bei Bundeskanzler Merz. Zum Abschluss des G7-Gipfels im französischen Evian hat er die neue Einigkeit mit US-Präsident Trump gelobt.
3: Es ist das erste Mal überhaupt seit dem Amtsantritt von Präsident Trump, dass wir bei einem G7-Gipfel eine gemeinsame Erklärung abgeben und eine gemeinsame Sprache finden zu den großen außen- und sicherheitspolitischen Fragen unserer Zeit. Das finde ich ist wirklich ein Erfolg.
2: Vereinbart wurden neue Sanktionen gegen Russland und neue Waffenlieferungen an die Ukraine. Nach einem Überfall auf ein Juweliergeschäft in der Münchner Innenstadt hat die Polizei mit etwa 40 Streifenwagen und einem Hubschrauber die Verfolgung der flüchtigen Räuber aufgenommen. Die Polizei geht von mindestens 2 Tätern aus. Sie haben mit einem Fahrzeug die Flucht ergriffen und sollen bewaffnet sein. Eine Gefahr für die Bevölkerung bestehe aber nach bisherigen Erkenntnissen nicht. Die Basketballer des FC Bayern haben sich den ersten Matchball zur Meisterschaft geholt. Die Münchner gewannen das dritte Spiel der Finalserie bei Alba Berlin mit 91:83. In der Best-of-Five-Serie führen die Bayern nun mit 2:1 und können am Freitag mit einem weiteren Erfolg in Berlin die dritte Meisterschaft in Serie perfekt machen.
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2: Ich bin Moritz Einzel. England ist mit einem Sieg in die Fußball-WM in den USA, Mexiko und Kanada gestartet. Das vom deutschen Trainer Thomas Tuchel gecoachte Team gewann gegen Kroatien mit 4:2. Zwei Treffer erzielte Bayern-Stürmer Harry Kane. Zuvor war Portugal überraschend gegen die Demokratische Republik Kongo nicht über ein 1:1 hinausgekommen. Um 1 Uhr treffen noch Ghana und Panama aufeinander. Um 4 Uhr früh ist Anstoß zur Partie Usbekistan gegen Kolumbien. Danach haben dann alle 48 teilnehmenden Mannschaften einmal gespielt. Große Zufriedenheit bei Bundeskanzler Merz. Zum Abschluss des G7-Gipfels im französischen Evian hat er die neue Einigkeit mit US-Präsident Trump gelobt.
3: Es ist das erste Mal überhaupt seit dem Amtsantritt von Präsident Trump, dass wir bei einem G7-Gipfel eine gemeinsame Erklärung abgeben und eine gemeinsame Sprache finden zu den großen außen- und sicherheitspolitischen Fragen unserer Zeit. Das finde ich ist wirklich ein Erfolg.
2: Vereinbart wurden neue Sanktionen gegen Russland und neue Waffenlieferungen an die Ukraine. Nach einem Überfall auf ein Juweliergeschäft in der Münchner Innenstadt hat die Polizei mit etwa 40 Streifenwagen und einem Hubschrauber die Verfolgung der flüchtigen Räuber aufgenommen. Die Polizei geht von mindestens 2 Tätern aus. Sie haben mit einem Fahrzeug die Flucht ergriffen und sollen bewaffnet sein. Eine Gefahr für die Bevölkerung bestehe aber nach bisherigen Erkenntnissen nicht. Die Basketballer des FC Bayern haben sich den ersten Matchball zur Meisterschaft geholt. Die Münchner gewannen das dritte Spiel der Finalserie bei Alba Berlin mit 91:83. In der Best-of-Five-Serie führen die Bayern nun mit 2:1 und können am Freitag mit einem weiteren Erfolg in Berlin die dritte Meisterschaft in Serie perfekt machen.
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2: Ich bin Moritz Einzel. Englands Fußballer träumen vom ersten WM-Titel seit 60 Jahren. Immerhin ihr erstes Gruppenspiel haben sie schon mal gewonnen beim Turnier in den USA, Mexiko und Kanada. England besiegte Kroatien mit 4:2. Der Kroate Josip Stanisic vom FC Bayern nannte im ZDF Gründe für die Niederlage seines Teams.
3: Ganz einfach. Ich glaube, vorne haben sie einfach eine Riesenqualität und haben unsere Fehler heute ausgenutzt.
2: Schon am frühen Abend kam Portugal gegen die Demokratische Republik Kongo überraschend nicht über ein 1:1 hinaus. Nach dem Spiel Ghana gegen Panama trifft um 4 Uhr noch Usbekistan auf Kolumbien. Die USA und der Iran haben ihr Friedensabkommen digital unterzeichnet. Das bestätigten beide Seiten. Laut Iran wird es deshalb doch keine Unterzeichnungszeremonie in der Schweiz geben. US-Präsident Trump unterschrieb die Vereinbarung demnach bei einem Dinner mit Frankreichs Präsident Macron in Versailles. Mit einem bewegenden Gottesdienst haben Vertreter aus Politik, Kirche und Wissenschaft in der Münchner Frauenkirche Abschied von Hans Mayer genommen. Der frühere bayerische Kultusminister war am 8. Juni gestorben. Der frühere Bundesfinanzminister Theo Weigel sagte in seiner Traueransprache:
4: Mit intellektueller Brillanz gelang es ihm, die umstrittene Kultur- und Schulpolitik zu gestalten, mit der Opposition fair umzugehen, mit den Lehrerverbänden zu kooperieren und die Wissenschaft in Bayern zur Blüte zu bringen. Die 16 Jahre seiner Amtszeit sind ein Glanzstück bayerischer Bildungs- und Wissenschaftspolitik.
2: Hans Mayer war von 1970 bis 1986 Kultusminister. Er wäre heute 95 Jahre alt geworden. Die Basketballer des FC Bayern haben das dritte Playoff-Spiel in der BBL bei Alba Berlin mit 91:83 gewonnen. Damit führen die Münchner in der Serie jetzt mit 2:1. Ein weiterer Sieg.
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